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1: Ich bin Gregor Jose Moser. Die islamistischen Terroranschläge vom 11. September 2001 in den USA sind genau 25 Jahre her. Heute wird daran erinnert. Anne Pollmann berichtet aus New York.
2: In New York und an anderen Orten der USA wird heute den tausenden Opfern der Anschläge gedacht. Am Ground Zero, dort wo die Zwillingstürme einmal standen, sollen die Namen der Opfer verlesen werden. Am 11. September 2001 entführten Terroristen insgesamt 4 Flugzeuge. 2 davon flogen in die Türme des World Trade Centers in New York.
1: In der Schweiz sind bei einem schweren Unfall eines niederländischen Reisebusses mehrere Menschen getötet und verletzt worden. Die Polizei hat bislang noch keine konkreten Zahlen nennen können. Der Unfall ereignete sich im Kanton Graubünden im Osten des Landes. Nach ersten Ermittlungen stieß der Bus gegen eine Leitplanke und stürzte von der Straße. Nach einer ganzen Serie von Sabotageangriffen auf das deutsche Stromnetz hat die Bundesanwaltschaft die Ermittlungen übernommen. Der Fall habe besondere Bedeutung, so eine Sprecherin der Behörde. Es gehe um den Verdacht verfassungsfeindlicher Sabotage. Ein 48-jähriger Tatverdächtiger sitzt bereits in Untersuchungshaft. Er soll in mehreren Bundesländern versucht haben, einen Kurzschluss an Hochspannungsleitungen auszulösen, aus Protest gegen die Kohleverstromung. Die 10 Finalisten für das erzgebirgische Wort des Jahres stehen fest. Schon zum 10. Mal gibt es die Wahl. Sven Günther kennt die Favoriten.
3: Die Wahl fiel auf Bockstadt für Vorwärtsrolle, Dalken für Tollbatsch, Dingrich für einen seltsamen Mann, Draham für Zuhause. Auch Gelambrich für beweglich, Hunaksch für jemand necken, Hutschen fürs Schlechtlaufen, Tschuck für ein kleines Schweinchen, Verhunebebeln für verhöhnen oder veralbern und Zamnamsch für sparsam sind unter den Finalisten. Abgestimmt werden kann auf der Homepage des Erzgebirgsvereins. Außerdem liegen an vielen Orten Postkarten aus.
1: In der Fußball-Champions League ist RB Leipzig mit einer Niederlage in die Ligaphase gestartet. Gegen den italienischen Verein Como 1907 verlor RB auswärts in der lombardischen Stadt mit 1:4. Parallel gewann der FC Bayern sein Auftaktspiel gegen die Norweger von Bodø Glimt, konnten die Münchner in der heimischen Allianz Arena einen 5:0 Erfolg feiern.
0: Das Radio Dresden Wetter.
4: Tiefstemperaturen zwischen 8 und 4 Grad, örtlich Nebel. Heute im Laufe des Tages eine Mischung aus Sonne und Wolken bis 23 Grad. Morgen wechselnd bewölkt und windig bis 24 Grad.
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16: Ich bin Gregor Jose Moser. Weltweit und besonders in den USA wird heute an die Terroranschläge vom 11. September 2001 erinnert. Vor genau 25 Jahren hatten Islamisten des Terrornetzwerks Al-Qaida Passagierflugzeuge gekapert und sie in das World Trade Center und das Pentagon gesteuert. Die zentrale Gedenkfeier findet am New Yorker Mahnmal statt, wo früher die Zwillingstürme des World Trade Centers standen. Nach dem schlechten Abschneiden deutscher Schüler bei der neuen PISA-Studie wird weiter über Konsequenzen diskutiert. Grünen-Chefin Brandner hat in der Rheinischen Post gefordert, das sogenannte Kooperationsverbot in der Bildungspolitik abzuschaffen. Das besagt, dass der Bund auf die Bildungspolitik der Länder keinen Einfluss ausüben darf. Gute Ideen dürften nicht an übermäßiger Bürokratie und komplizierten Zuständigkeiten scheitern, so Brandner. Ex-Unionsfraktionschef Spahn hat sich bei den CDU-Mitgliedern seines Wahlkreises für seinen Umgang mit der Leihmutterschaft seines Sohnes entschuldigt. Ende Juli war Spahn deshalb als Fraktionsvorsitzender zurückgetreten. Mehr von Thomas Bleskin.
17: Spahn schreibt, er sei zu feige gewesen, bei dem sensiblen Thema offen Farbe zu bekennen. Mit seinem Mann habe er über Jahre verschiedene Wege zur Familiengründung abgewogen, dabei habe sich seine Haltung zur Leihmutterschaft verändert. Diesen Prozess habe er aber nicht erklärt. Er habe eine schwierige Debatte vermeiden wollen und dadurch am Ende eine noch schwierigere ausgelöst. Das bedauere er zutiefst.
16: Um den europäischen Automarkt vor staatlich subventionierten Importen aus China zu schützen, fordern die Oberbürgermeister der deutschen Städte mit VW-Standorten Brüssel dringend zum Handeln auf.
18: Sie erklärten nach einem Treffen mit VW-Markenvorstand Thomas Schäfer in Wolfsburg, Ziel müsse die Einführung von Ausgleichszöllen sein und die strikte Einhaltung von Made-in-Europe-Regeln. Diese bedeuten, dass öffentliche Auftraggeber von vornherein chinesische Anbieter ausschließen dürfen. Nur so könne man die Wettbewerbsfähigkeit des Standorts Deutschland sichern und die europäische Automobilindustrie vor unfairen Bedingungen bewahren. Gunnar Tichy, Nachrichtenredaktion.
16: In der Fußball-Champions League ist RB Leipzig mit einer Niederlage in die Ligaphase gestartet. Gegen den italienischen Verein Como 1907 verlor RB auswärts in der lombardischen Stadt mit 1:4. Parallel gewann der FC Bayern sein Auftaktspiel gegen die Norweger von Bodø Glimt, konnten die Münchner in der heimischen Allianz Arena einen 5:0-Erfolg feiern.
19: Das Radio Dresden Wetter.
20: Tiefstemperaturen zwischen 8 und 4 Grad, örtlich Nebel. Heute im Laufe des Tages eine Mischung aus Sonne und Wolken bis 23 Grad. Morgen wechselnd bewölkt und windig bis 24 Grad.
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15: Ich bin Gregor Jose Moser. Guten Morgen. Wer am 11. September 2001 schon alt genug war, weiß wahrscheinlich heute noch, wo er oder sie gerade war, als es passierte. Die Anschläge der Terrororganisation Al-Qaida mit knapp 3000 Toten, die sich heute zum 25. Mal jähren. Zu diesem Anlass findet in New York eine große Gedenkfeier statt, zu der neben allen lebenden Ex-US-Präsidenten auch der aktuelle Vize Vance erwartet wird. Präsident Trump nimmt dagegen an einer Zeremonie im Pentagon in Washington teil. Die Voraussetzungen für ein mögliches AfD-Verbotsverfahren prüfen. Darum sollte sich eine Bund-Länder-Arbeitsgruppe kümmern, wie ja NRW-Ministerpräsident Wüst von der CDU vorgeschlagen hatte. Der Vorsitzende der Innenministerkonferenz und Innensenator Hamburgs Grote unterstützt den Vorstoß. Eine solche Arbeitsgruppe wäre der nächste logische Schritt, um alle relevanten Erkenntnisse zusammenzuführen, wie der SPD-Politiker dem Kölner Stadtanzeiger gesagt hat. Beim Unfall eines niederländischen Reisebusses in der Schweiz sind mehrere Menschen ums Leben gekommen. Die genauen Opferzahlen wird die Polizei erst am Vormittag mitteilen. Katrin Müller berichtet.
16: Rund 50 Menschen saßen wohl im Bus, als es zu dem folgenschweren Unfall kam. Sie waren Berichten zufolge auf dem Weg nach Österreich und zu einem Tagesausflug in der Schweiz. Der endete in einer Katastrophe. Laut Polizei krachte der Reisebus gegen eine Leitplanke, kippte um und blieb auf der Seite liegen. Die niederländische Reiseorganisation, für die der Bus unterwegs war, ist erschüttert.
15: Die 10 Finalisten für das erzgebirgische Wort des Jahres stehen fest. Schon zum 10. Mal gibt es die Wahl. Sven Günther kennt die Favoriten.
17: Die Wahl fiel auf Bockstadt für Vorwärtsrolle, Dalken für Tollbatsch, Dingrich für einen seltsamen Mann, Draham für Zuhause. Auch Gelambrich für beweglich, Hunaksch für jemand necken, Hutschen fürs Schlechtlaufen, Tschuck für ein kleines Schweinchen, Verhunebebeln für verhöhnen oder veralbern und Zamnamsch für sparsam sind unter den Finalisten. Abgestimmt werden kann auf der Homepage des Erzgebirgsvereins. Außerdem liegen an vielen Orten Postkarten aus.
15: In der Fußball-Champions League ist RB Leipzig mit einer Niederlage in die Ligaphase gestartet. Gegen den italienischen Verein Como 1907 verlor RB auswärts in der lombardischen Stadt mit 1:4. Parallel gewann der FC Bayern sein Auftaktspiel gegen die Norweger von Bodø Glimt, konnten die Münchner in der heimischen Allianz Arena einen 5:0 Erfolg feiern.
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18: Ja, wunderschönen guten Morgen. Heute Freitag, 11. September. Und das Wetter ist, naja, so lala. Also nicht wirklich schlecht. Ja, also es soll im Wesentlichen trocken bleiben. Ab und zu auch mal ein bisschen die Sonne scheinen. Mhm. Temperaturen so maximal 20 Grad.
19: Naja, bis zu 22 und oh, bis zu 8 Sonnenstunden heute.
18: Das
19: also
18: ist so,
19: nicht
18: das
19: gar
18: ist
19: nicht so schlimm. Schön, ja. Also doch, eigentlich recht freundlicher Tag. Morgen vielleicht ein paar mehr Wolken, aber auch ähnlich. Wolken und Sonne im Mix. Temperaturen bleiben auch in etwa. Für den Sonntag sieht es im Moment nicht so gut aus, aber das ändert sich ja jetzt auch immer schnell. Im Moment sieht es so aus, als würde es am Sonntag dann doch eher so ein bisschen Regen geben. Müssen wir mal gucken.
18: Jetzt gucken wir erstmal auf die Straßen und da ist relativ ruhig.
19: Na, gibt eine Meldung von der A14 Dresden Richtung Leipzig zwischen Döbeln Nord und Leisnig. Reifenteile auf der Autobahn, da bitte Obacht geben. Und noch eine Meldung von der A4 Chemnitz Richtung Dresden. In der Abfahrt Chemnitz Ost gibt es eine Ölspur. Also auch da ist es komisch. Seien Sie vorsichtig.
18: Wenn Sie schon irgendwo irgendwas sehen, rufen Sie gerne an. Kostenlos die 03x800 und die 4.
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18: Freitagmorgen,
20: 11. September, es liegt nichts Besonderes an. Seid wie immer vorsichtig und passt auf euch auf.
18: Ja, immer schön daran denken, dass jeder Regentropfen, der vom Himmel fällt, dich erschlagen könnte. So, also, schön aufpassen und
19: oh
18: jetzt
19: Gott,
18: erstmal aufwachen. 6:05.
19: Hilfe. Ja. Ich muss früh schon so losgehen.
18: Mach erstmal einen Kaffee.
19: Kennen Sie das Elend?
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1: Zum Tag des offenen Denkmals am kommenden Sonntag öffnen auch die Kirchen ihre Türen. Besucher können also die historischen Räume entdecken, Türme besteigen und bei Führungen mehr über Baugeschichte, Kunst und kirchliches Leben erfahren. In Dresden ist das unter anderem in der Kathedrale, der Kreuzkirche, der Lukaskirche oder auch der Auferstehungskirche im Stadtteil Plauen möglich. Diese alten Gemäuer und Gotteshäuser faszinieren nach wie vor. Auch wenn viele Menschen aus der Kirche ausgetreten sind, so haben doch die Gebäude nichts an ihrer Faszination verloren. Und auch nicht ihre Geschichten. Denn diese Orte erzählen etwas. Vielleicht hören Sie einmal genauer hin und hören auch auf Ihre innere Stimme. Was trägt sie denn? Was gibt Ihnen Halt? Worauf vertrauen Sie? Eine Kirche ist nicht nur ein Denkmal vergangener Zeiten. Sie ist ein Ort, an dem Menschen seit Jahrhunderten ihre Hoffnung, ihren Segen und ihren Glauben vor Gott bringen. Also, wenn Sie Lust haben, planen Sie doch gerne am Sonntag auch einen Besuch einer Kirche in Ihrer Nähe ein.
0: 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Ein Service der katholischen Kirche in Sachsen.

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1: Mit Janis Müller. Guten Morgen. Das blaue Wunder wird übers Wochenende voll gesperrt. Grund sind die laufenden Arbeiten am Korrosionsschutz. Dafür muss ein Gerüst auf der Loschwitzer Straße umgebaut werden. Die Gästekarte Mobil in der sächsischen Schweiz wird ab April auf alle 14 Städte und Gemeinden der Region ausgeweitet, die eine Gästetaxe erheben. Touristen können damit künftig flächendeckend ohne Extra-Ticket Bus und Bahn nutzen. Das Moos-Mutzel-Haus feiert seine Rettung. Die Finanzierung des Kinder- und Jugendtreffs in Löbtau wurde mit dem beschlossenen Nachtragshaushalt gesichert. Ab 15 Uhr lädt das Mosi deshalb heute zur großen Party ein. Weltweit wird heute an die Terroranschläge vom 11. September 2001 erinnert. Vor genau 25 Jahren hatten Islamisten von Al-Qaida Passagierflugzeuge gekapert und sie in das World Trade Center und das Pentagon gesteuert. Und in der Champions League ist der FC Bayern erfolgreich gestartet. Gegen den norwegischen Verein Bodø Glimt gewannen die Münchner zu Hause mit 5:0.
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3: Einen wunderschönen Freitag, einen schönen Start ins Wochenende. Die Temperatur, die geht heute auf bis zu 22 Grad rauf und das wird ein wirklich angenehmer Tag. Die Sonne lässt sich immer mal blicken, dann mischen wieder ein paar Wolken mit. Die tun aber nichts weiter, die sehen einfach nur schön aus. Morgen der Tag, der sieht ähnlich aus, da bleibt's zeitweise ein bisschen stärker bewölkt, aber auch morgen lässt die Sonne sich mal blicken zwischendurch und die Temperatur, die geht so auf 22, 23 Grad rauf, also so ähnlich wie heute. Und auf den Straßen ist alles noch ruhig, da haben wir noch nichts weiter, aber vielleicht haben Sie schon irgendwas entdeckt, was stört, dann gerne anrufen 03 mal 800 und die 4.
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6: Naja, ich würde nicht zu viel erwarten.
7: Na gut, jetzt wünschen wir erstmal einen guten Start in den 11. September, den Freitag, 4:04.
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0: 7 Minuten nach 5:30 jetzt.
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3: Guten Morgen. Also zuallererst hoffe ich erstmal, dass Sie einen wunderbaren Start in den Tag haben. Das Wochenende liegt vor uns, hoffentlich ein freies für Sie. Und heute sieht das Wetter gar nicht so schlecht aus. Die Temperatur, die geht auf bis zu 22 Grad rauf. Und es gibt etwas Sonnenschein, ein paar Wolken, die immer mal mit dabei sind. Und auf den Straßen läuft alles störungsfrei.
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0: Hey Lele. Lele. So, es ist gleich 3:46. Einen wunderschönen guten Morgen und wir kümmern uns jetzt mal um einen komischen Begriff, nämlich Schema F. Haben wir alle schon mal gehört, aber wo kommt das eigentlich her? Warum sagt man das so, ja? Schema F. Unser Lehrerkind Christine kennt die Antwort. Erzähl mal.
1: Ja, die Redewendung geht zurück auf das preußische Militär. Schema war damals ein Ausdruck für ein Formular und F stand für Frontrapport. Das Schema F wurde 1861 von der preußischen Armee eingeführt. Auf diesem Formblatt wurde erfasst, wie eine Truppeneinheit ausgestattet ist, wie viele Soldaten und wie viele Waffen sie hat. So wurde sichergestellt, dass sie an der Front mit voller Kriegsstärke einsetzbar war. Dazu gab es einen Vordruck, eben den Frontrapport, und der hieß Schema F. Das Schema F stammt also aus der Militärsprache. Es war eine Berichtsform, die den Status einer Einheit nach einem festen Muster festhielt.
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6: Mit Janis Müller. Guten Morgen. Die angekündigte Schließung des GSK-Impfstoffwerkes ist ein schwerer Schlag für Dresden. Betriebsrat, Gewerkschaft und Politik wollen das nicht hinnehmen und haben Widerstand angekündigt. Gefordert wird ein gemeinsamer Standortgipfel von Bund und Freistaat, um nach einer Alternative zu suchen. GlaxoSmithKline will die Produktion in Dresden 2028 wegen zu geringer Auslastung einstellen. 641 Beschäftigte stehen dann auf der Straße. Ein Platz zum Plauschen und Verweilen, das ist die Sitzgruppe, die es seit 2023 im Alaunpark gibt. Heute kommt eine weitere dazu. Die sogenannte Bank für alle steht zwischen der Obstwiese des Urban Gardening Bereichs und dem Spielplatz. Parkbesucher aller Altersgruppen können sich hier treffen. Zur Einweihung gibt's heute ab 16 Uhr eine kleine Feier. In Freital steigt ab heute wieder das Windbergfest. Gleich zu Beginn gibt es eine Premiere, den ersten Stundenlauf in der WGF Arena. Der erste Bürgermeister der Stadt, Peter Pfitzenreiter.
7: Das heißt also, eine Stunde soll man im Stadion laufen und dabei werden die Runden gezählt. Wir haben gesagt, das gehört einfach mal zum Windbergfest mit dazu, so eine kleine Laufveranstaltung. Wir haben ja dann an den folgenden Tagen gerade im Stadion ja auch sportliche Angebote. Aber mal richtig selber sportlich aktiv zu werden, das hat halt noch gefehlt. Und so ein Lauf zur Eröffnung von dem Windbergfest ist so eine tolle Geschichte.
6: Bis Sonntag kann dann beim Stadtfest gefeiert werden. Es gibt viele Angebote, einen Rummel und viel Musik im Festzelt. Mehr Infos finden Sie auch bei uns im Netz. Beim Unfall eines niederländischen Reisebusses in der Schweiz sind mehrere Menschen ums Leben gekommen. Die genauen Opferzahlen wird die Polizei erst am Vormittag mitteilen. Der Unfall ereignete sich im Kanton Graubünden. Katrin Müller berichtet.
8: Rund 50 Menschen saßen wohl im Bus, als es zu dem folgenschweren Unfall kam. Sie waren Berichten zufolge auf dem Weg nach Österreich und zu einem Tagesausflug in der Schweiz. Der endete in einer Katastrophe. Laut Polizei krachte der Reisebus gegen eine Leitplanke, kippte um und blieb auf der Seite liegen. Die niederländische Reiseorganisation, für die der Bus unterwegs war, ist erschüttert.
6: In der Fußball-Champions League ist RB Leipzig mit einer Niederlage in die Ligaphase gestartet. Gegen den italienischen Verein Como 1907 verlor RB auswärts in der lombardischen Stadt mit 1:4. Parallel gewann der FC Bayern sein Auftaktspiel gegen die Norweger von Bodo Glimt, konnten die Münchner in der heimischen Allianz Arena einen 5:0 Erfolg feiern.
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9: Guten Morgen. Mensch, schon wieder Freitag. Wahnsinn, heute der 11. September. Ja, ein Tag, an den wir uns alle zurückerinnern. Aber es ist auch Neujahrstag in Ostafrika. Und wenn wir rechnen, sind es genau noch 111 Tage bis zum Jahresende. Und man merkt schon ein bisschen an den Temperaturen, die gehen schon ein kleines bisschen nach unten. Vor allem in den frühen Morgenstunden wird es deutlich frischer und früher dunkel wird es sowieso. Und die Temperatur geht heute so auf 22, 23 Grad rauf. Alles in allem wird das ein wirklich angenehmer Tag mit etwas Sonnenschein, mit ein paar Wolken und auf den Straßen. Da sieht's momentan auch noch sehr entspannt aus. Ich wünsche eine gute Fahrt.
10: Alles klar. Dankeschön, Miri.
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0: 4 nach 6 jetzt.
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0: Minuten. Tag. Hier spricht Ihre künstliche Intelligenz. Ich habe diesen Radiosender okkupiert. Ab sofort ist Schluss mit lustig.
1: Also wenn KI so doof klingt, wäre es komisch.
0: Ich habe das gerade
1: eben... Du klingst wie Mikrobi. Kennt ihr noch Mikrobi?
0: Ja, ja, ja.
1: Alles Trick?
0: Habt ihr das gelesen? Ich habe es gerade... Ein führender KI-Entwickler, der heißt Jacob Coxon, der hat in dieser Woche sehr öffentlichkeitswirksam seinen Job bei Anthropic gekündigt. Anthropic ist ja einer dieser ganz großen KI-Firmen und er hat gewarnt öffentlich, die großen KI-Unternehmen wissen nicht, was sie tun, ja, und die wissen nicht, wie sie sich eine künftige Superintelligenz unterwerfen können, also wie sie das hinkriegen, diese Superintelligenz zu kontrollieren. Und er fürchtet, dieser führende Mitarbeiter, er fürchtet die Auslöschung der Menschheit. Ja? Das heißt also ausgerechnet diejenigen, die künstliche Intelligenz entwickeln und am besten können, die warnen vor katastrophalen Folgen. Finde ich total spannend.
2: Da muss ich auch mal ganz dringend mit euch sprechen.
0: Ja, was los?
2: Weil der Matthias hat mir nämlich gestern geschrieben, mit einem sehr, sehr wichtigen Anliegen. Hm. Er kriegt Ohrenschmerzen durch mich.
0: Durch dich Ohrenschmerzen. Mhm.
2: Er sagt, ich verwende jeden Tag die gleichen sprachlichen Stereotypen, Syntaxen und sagt teilweise auch ganz falsche Sachen, weil Temperaturen zum Beispiel ist völlig falsch. Es heißt Temperatur. Also ja. Temperatur gibt es nicht.
0: Also da müssen wir gleich mal dem Matthias sagen, Matthias, die Miri ist gar nicht echt. Das ist
1: eine künstliche KI. Künstliche Intelligenz. Wir schieben alles auf die KI.
0: Also wir programmieren das nochmal um und dann wird es besser.
2: Ja, nee, aber echt mal, man merkt dann so, wie man sich so an manche Dinge gewöhnt, ne? Wie sich manche Floskeln einschleichen. Ja. Also ich gelobe Besserung. Ich arbeite dran.
3: Die einen haben Siri, wir haben Miri.
0: So. Aber nicht nur die Miri ist da, die Christine ist auch da.
1: Ja. Guten
0: Morgen. Der Tim ist da.
3: Ja, auch Alexa genannt.
0: Ja, Miri haben wir schon begrüßt. Yoshi ist da. Yoshi! Morgen, ja, wunderbar. Draußen in der Redaktion. Das heißt, wir können anfangen.
3: Ja. Ja,
0: wir können zu unserer Kaffeefrage kommen. Und wie steht es eigentlich? Unentschieden.
1: Unentschieden.
0: 12, genau. Okay, alles klar.
3: Ja, mal kurz noch schöne Grüße an unseren Stammhörer Tino, der jeden Morgen normalerweise die Kaffeefrage hört. Hm? Der liegt allerdings jetzt im Krankenhaus. Oh, hatte Gottes einen Fahrradunfall neulich.
1: Oh nee, was hat er gemacht?
3: Mal schöne Grüße.
1: Oh Gott. Mensch. Was Schlimmes oder...
3: Ich weiß es nicht, keine Ahnung. Das wollte ich jetzt auch nicht fragen.
0: Hoffentlich.
1: Wollte ich nicht fragen.
0: Hoffentlich den Helm aufgehabt. Ja, das wollen wir hoffen.
1: Mensch, Tino, du machst Sachen.
0: Fahrradfahren ohne Helm, das gehört zu den Dingen, die Notärzte nie tun würden. Habe ich gelesen irgendwo.
3: Ja. Ja.
0: Okay, also Tino, gute Besserung. Mal gucken, ob du jetzt auf die richtige Antwort kommst. Der Tim stellt mal eine Frage.
3: Ja. An diesem Wochenende gastiert die DTM, die Deutsche Tourenwagen Masters, auf dem Sachsenring. Welcher deutsche Rennfahrer gilt mit unglaublichen 5 Meistertiteln als der erfolgreichste DTM-Pilot der Geschichte und wird daher auch Mr. DTM genannt? Ist das A. Bernd Schneider, B. Bernd Schuster, C. Bernd Mailänder oder D. Bernd das Brot?
0: Tim, das hat sich doch die KI ausgedacht.
1: So. Jetzt führt er uns wieder vor.
0: Ja. Merkst du? Christine darf zuerst antworten.
1: Ich würde sagen Bernd Schneider.
0: Schneider oder Schuster? Definitiv.
1: Ich würde sagen Schneider.
0: Brot ist falsch, oder, Miri?
2: Naja, weiß man nicht so, ne?
0: Nie, ne?
2: Ja. Ich sage auch Schuster.
0: Ja, aber hat doch Christine schon.
1: Ach so. Nee, ich habe Schneider.
0: Ach so.
1: Freunde, konzentriert euch doch mal.
0: Gut, dann sagen wir Schuster.
2: Genau.
0: Ja, wir sagen Bernd Schuster ist der DTM-Fahrer. Ja. Der Beste aller Zeiten.
2: Hatte man einen Nachbarn, der hieß Herr Schuster.
0: Herr Schuster, gut, okay.
3: So, und der Mr. DTM, der Erfolgstitelgarant überhaupt in dieser Klasse, war mit 5 Titeln Bernd Schneider.
0: Ich sag's ja.
2: Sie geht in Führung.
0: Schuster, bleib bei deinen Leisten.
3: Genau, ja. Bernd Schuster war der Fußballtrainer.
0: Ach, das war der Fußballtrainer. Ja, das ist der... Naja, Mensch.
1: So, dann stampfe vorbei.
0: Geht, Christine. Stampfe vorbei. Christine geht in Führung.
1: Danke, Tim.
0: Das heißt, wir machen jetzt mal Kaffee für alle und wünschen euch und Ihnen allen einen schönen guten Morgen, schönen Freitag. 6:16 Uhr, kurz nach 6:45 ist es.
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0: 11. September, heute jährt sich 9-11, also der Anschlag auf die Türme des World Trade Centers zum 25. Mal. Da wird es viele Gedenkfeiern geben und was heute sonst noch wichtig ist und wichtig wird, das erfahren Sie auch gleich bei uns in den Nachrichten.
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0: mit Janis Müller. Guten Morgen. Die angekündigte Schließung des GSK-Impfstoffwerkes ist ein schwerer Schlag für Dresden. Betriebsrat, Gewerkschaft und Politik haben Widerstand angekündigt. Gefordert wird ein gemeinsamer Standortgipfel von Bund und Freistaat. Ein Platz zum Plauschen und Verweilen, das ist die Sitzgruppe, die es seit 3 Jahren im Alaunpark gibt. Heute kommt eine weitere hinzu. Die Bank für alle steht zwischen der Obstwiese des Urban Gardening-Bereichs und dem Spielplatz. In Freital wird ab heute gefeiert. Bis Sonntag ist Windbergfest. Los geht es heute mit dem ersten Stundenlauf in der WGF-Arena. Rummel und Festzelt stehen an der Burker Straße. Nach einer ganzen Serie von Sabotageangriffen auf das deutsche Stromnetz hat die Bundesanwaltschaft die Ermittlungen übernommen. Der Fall habe besondere Bedeutung, so eine Sprecherin der Behörde. Und in der Schweiz sind beim Unfall eines niederländischen Reisebusses mehrere Menschen getötet und verletzt worden. Die Polizei im Kanton Graubünden konnte noch keine genauen Opferzahlen nennen.
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2: Im Studio Florentin Oesterle, schönen guten Morgen. Ja, die Erfolgsserie geht weiter und weiter. Bei der Basketball-Weltmeisterschaft haben unsere deutschen Frauen die dicke Überraschung geschafft. Sie konnten am Ende den amtierenden Europameister Belgien mit 93-74 niederringen und stehen das erste Mal überhaupt im Halbfinale. Frieda Bühner steuerte 13 Punkte bei und sagte nach dem Spiel:
17: Ich weiß gar nicht, ob ich es schon so richtig glauben kann. Es ist total verrückt. Ich meine, unter den 4 besten Teams der Welt ist schon, ja, crazy. Also ich bin einfach total stolz auf Team.
2: Im Halbfinale treffen sie dann morgen auf Frankreich. Der FC Bayern hat seinen Champions-League-Auftakt erfolgreich gestalten können. Nach einem 0:0 zur Pause gegen Bodø Glimt drehte der Rekordmeister in der zweiten Halbzeit auf und gewann mit 5:0. RB Leipzig war weniger erfolgreich, sie mussten sich gegen Como mit 1:4 geschlagen geben. Und unsere Handballer vom HCL Florenz peilen am Abend den perfekten Saisonstart an. Nach 2 Siegen soll gegen TuS Essen der 3. folgen. Anwurf in Essen ist um 19 Uhr.
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25: Ich hoffe, Sie haben einen wunderbaren Start in den heutigen Freitag. Erstmal einen wunderschönen guten Morgen. Und ich habe ja Post von Matthias bekommen und der hat gebeten, ich möchte

0: getan. Da haben wir noch nichts verstört.
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2: Freitagmorgen.
3: 11. September. Es liegt nichts Besonderes an.
2: Nö.
3: Seid wie immer vorsichtig und passt auf euch auf.
2: Genau. Und kommt gut in diesen Freitag. Es ist jetzt kurz vor 6:30.
4: Schönen guten Morgen.
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0: So, 6:31, eine Minute nach 6:30.
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2: Wie klasse ist deine Klasse?
0: Ich bin gestern übers Hindernis gefallen.
3: Also, warte, ich möchte es nochmal kurz zusammenfassen, bevor du anfängst zu erzählen. Es geht ja um die André und die Morgenmädels Schulstunde. Die Klasse 7a wurde ausgelost gestern, haben wir gestern früh rausgezogen. Und die hatten sich für Sport entschieden. Und da hatten wir dann die Klassenlehrerin in der Leitung, die Sina Keller. Und die hat gesagt, oh, wir haben viele Sportskanonen. Und da hast du ja den Mund ziemlich voll genommen und hast gesagt, ah, ich habe ein gutes Gefühl heute. Ja, ich mache die 7a platt. Und jetzt fängst du den Bericht an mit, du bist übers Hindernis gefallen?
0: Ich bin übers Hindernis, ne? Also Parkour gemacht und da kann man ja so Kisten aufstellen, wo man dann so drüber springen muss. Mhm. Ja. Und das hat leider bei mir nicht geklappt.
3: da kann ich auch Sport machen. Das wäre ähnlich wahrscheinlich.
0: Es war wirklich der erste Wettbewerb. Ich bin über diese Kiste gefallen. Und ich kann auch schon sagen, wie es ausging. Ja. So, nämlich Jubel. Aussicht der Klasse 7a, sie haben gewonnen, sie haben auch 500 Euro für die Klassenkasse bekommen und haben mich wirklich einfach fertig gemacht. Wir haben mal gefragt, was sie dann vorhaben mit dem Geld, was man da so vielleicht mitmachen könnte.
4: Einen Ausflug. Coolere Ausflüge, also es waren schon cool, aber trotzdem noch besser.
5: So vielleicht mal zum See fahren oder so?
6: Ja, halt auch, dass man dann für nächstes oder für dieses

0: dieses Jahr dann fürs Skilager dann halt auch noch bessere Sachen machen kann.
1: Das ist halt auch gut für die Klassenkasse generell, dass man dann halt nochmal mehr Geld hat.
2: Eine Klassenfahrt. Vielleicht jetzt so in einem Freizeitpark oder so.
3: Da sind ein paar schöne Ideen dabei.
4: Es hat großen Spaß gemacht und auch wenn ich mich, glaube ich, nicht mit Ruhm bekleckert habe. Sina Keller ist die Sportlehrerin und die Klassenlehrerin. Das ist übrigens die erste Klasse, die sie hat. Also sie war da wirklich so voll mit Leidenschaft dabei und so weiter. Vielleicht auch mal mit einer kurzen Einschätzung.
5: Er hat sich super geschlagen, hat sich toll in die Klasse eingefügt. Und ja, der Ehrgeiz war bei ihm genauso da wie bei den Kindern, glaube ich.
4: Aber es hat eben nicht gereicht.
3: Sehr diplomatisch.
6: Er war bemüht.
4: Also schön. Wir wurden wirklich ganz toll aufgenommen. Lieben Dank nochmal an das Leon Foucault Gymnasium, an die 7a und die 500 Euro für die Klassenkasse. Die habt ihr euch wirklich verdient, weil ihr einfach spitzenmäßig unterwegs seid.
6: So, und jetzt müsst ihr anderen euch aber am Radio gar nicht ärgern, weil die Aktion geht ja weiter. Die nächste Schulstunde gibt es nächste Woche. Also wenn ihr euch noch nicht angemeldet habt, geht flugs bei uns auf die Website und macht mit.
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0: mal in Sachsen. Noch gar nicht so lange her. Mobi, der Landeshauptstadt. Ja.
1: Schön.
0: Schön, ne? Macht er auch gut.
1: Ja. Kann er. Sollte er beruflich machen.
0: Warum der Mobi heißt, die Geschichte habe ich ja schon erzählt, oder?
1: Wegen des Buches Moby Dick.
0: Ja, und was hat er damit zu tun?
1: Sein Ur-Ur...
0: du hast es dir gemerkt. Ja, sein Großonkel irgendwie, also er ist der Neffe oder Großneffe oder Urneffe oder Ur-Urneffe, irgendwie sowas, von dem alten Melville, der...
1: Ach, ich dachte vom Wal.
0: Nee, nicht vom Wal. Von dem, der das Buch geschrieben hat, Moby Dick. Ja. Und deswegen hat er sich eben Moby genannt. Ja. Ur-Ur-Ur-Enkel-Neffe. Gibt's sowas? Enkel-Neffe?
1: Hast du sowas?
0: Also, Enkel-Neffen jemanden? Nicht, hab man keine Enkel-Neffen.
1: Nee, ich meine jetzt so Ur-Ur-Onkel-Opa, wo man sich hätte nach benennen können?
0: Ach, ich bin so schlecht in diesen Dingen. Ich so gerade so Verwandtschaftsgeschichten, gerade was so zweite, dritte Reihe ist, da kenne ich mich, also ich verwechsel es dann auch immer.
1: Also bei uns gibt es jetzt, glaube ich, alle anderen standen ja immer von Nofretete ab oder von irgendeinem Pharao oder Napoleon oder sonst was. Da haben wir Berühmtes. Ich finde bei uns nichts.
0: So, ich möchte jetzt nicht lästerlich sein und kann trotzdem sagen, Michael Klein stammt direkt in einer Linie von Petrus ab. Ja, also ist das schon Blasphemie, wenn ich das sage?
1: Ja, das ist nah dran.
0: Das ist fast schon, ja.
1: In anderen Ländern und Staaten wärst du damit schon, also ich weiß nicht, die Taliban fänden
0: das, glaube ich. Um Gottes Willen, bist du verrückt, ja. Nee, ich ziehe das zurück. Nein, aber Petrus hat doch mit dem Wetter viel zu tun.
1: Angeblich ja. Also in der, wie sagt man, der Mythologie, also in diesem... Ja, es gehört, glaube ich, gar nicht zum
0: Mythologie. Ja, ich weiß gar nicht, steht das irgendwo in der Bibel, dass er das Wetter macht, der Petrus, oder?
1: Ich vermute fast nein. Glaube nicht. Und ehrlich gesagt, jetzt muss man mal sagen, ja, auch die katholische, auch das Christentum gehört doch auch alles in diesen Bereich. Man muss dran glauben oder eben nicht. Und ich meine aber mit Petrus, das ist noch nicht mal irgendwo verankert. Der hat keinen Dienstvertrag fürs Wetter, sondern das wurde ihm so im Laufe der Jahre zugeschrieben, weil er eben über das Himmelstor wacht. Also wer da reinkommt, wer rauskommt. Und dann kann er eben hier, wieder mal typisch, kann er das Wetter noch ein bisschen nebenbei mitmachen.
0: Okay, alles klar. Micha, wir glauben ja auch an dich. Ja, du bist ja sozusagen unser Wettergott und das, was der Micha da jeden Morgen erzählt, das kann man glauben, aber eben auch nicht.
1: Und es ist Radio, da merkt man wieder, du sollst dir kein Bild von mir machen.
0: Genau, so ist es. Ist auch besser so. Also zumindest jetzt um 6:50. Ja, der Wetterbericht für diesen Freitag beziehungsweise fürs Wochenende, das sieht doch alles in allem erstmal gar nicht so schlecht aus. Obwohl ich irgendwie das Gefühl hatte heute Morgen, bin ja jetzt schon 2-3 Stunden hier, aber so auf dem Weg zur Arbeit, es war relativ kalt heute, relativ frisch.
1: Das ist schön, das beruhigt mich, dass du noch was spürst, denn das ist tatsächlich auch so ja gewesen. Jetzt muss man sagen, naja, Frühtemperaturen um 10 oder 9 Grad, das ist jetzt dann auch im September durchaus mal möglich. Mhm. Aber wenn wir überlegen, dass ja davor, also gestern, wir noch bei deutlich höheren Werten, bei knapp 20 Grad waren, ist natürlich ein ziemlicher Satz nach unten. Aber eher die 20 Grad waren das Unwahrscheinlichere für Mitte September als das, was wir heute haben. So, und jetzt heute geht's weiter erstmal mit vielen Wolken. Heute früh sind schon so ein paar kleine Auflockerungen mal zwischendurch mit drin, aber die kommen dann hauptsächlich eher später im Laufe des Tages, vor allem am Nachmittag. Dann ist es ein Sonne-Wolken-Mix, auch zeitweise richtig heiter alles und freundlich und auch trocken. Und dann wird es auch wieder ein bisschen wärmer. Die Temperaturen, die du von gestern früh kennst, nämlich so 20 bis 22 Grad sogar.
0: Ja, dann sind wir fast schon am Wochenende. Genau. Das heißt, morgen Samstag, schön.
1: Im Großen und Ganzen ja. Es ist zwar auch morgen dann wieder so, dass da oft viele Wolken unterwegs sind. Es ist auch so ein ganz kleines Schauerrisiko mit dabei, aber für die meisten wird es einfach nur trocken bleiben. Und bei so 20 bis 23 Grad gibt es jetzt noch keine große Überraschung.
0: Okay, alles klar. Dann der Sonntag. Ich meine, du weißt ja, Sie wissen am Radio, wir sind ja hier der Friedenstaubensender und dort gibt es den European Peace Ride, die Friedensfahrt, die Neuauflage. Ist ja jetzt auch nicht mehr ganz neu, aber da sind wir am Sonntag, ist ja dann das Finale. Ja, also das heißt, dann kommt der European Peace Ride in Chemnitz an und vorher sind wir noch in Merane an der steilen Wand und begleiten das Ganze. Da hast du gesagt, das könnte am Sonntagnachmittag ein bisschen wackelig werden, ja?
1: Genau, also das hat sich jetzt auch ein bisschen noch nach vorne sogar verlagert, dass es am Sonntag eventuell schon früher reinkommt. Da wird Regen von Norden her aufziehen und der könnte dann Sachsen schon am frühen Morgen erreichen, geht dann also im Nordwesten rund um Leipzig los, breitet sich langsam Richtung Südosten aus. Das heißt, auch Merane ist dann irgendwann mit dabei. Erstmal wahrscheinlich so ein ganz leichtes vor sich hinregnen, nur so ein Nieseln, auch nicht unbedingt ganz komplett durchgängig und später am späten Nachmittagabend, da wird es wahrscheinlich etwas kräftiger sein.
0: Okay, Micha, du, dann machen wir jetzt erstmal kräftigen Kaffee zum Wachwerden. Ja. Und dann hören wir uns nachher nochmal.
1: Sehr gerne,
0: bis dann.

0: kurz vor 3:07 ist es. Schönen guten Morgen. 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Wir laden Sie ein. 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Also bleiben Sie am Radio. Und was heute sonst noch wichtig ist und wichtig wird, das gibt's auch gleich hier in den Nachrichten.
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17: Mit Janis Müller. Guten Morgen. Das Blaue Wunder wird übers Wochenende voll gesperrt. Grund sind die laufenden Arbeiten am Korrosionsschutz. Dafür muss jetzt das Gerüst auf der Loschwitzer Straße umgebaut werden. Von heute Abend 21 Uhr bis Montag früh um 4 ist die Brücke dicht. Nur Fußgänger und Radfahrer dürfen drüber. Der restliche Verkehr wird über die Waldschlösschenbrücke umgeleitet. In den nächsten Wochen wird es laut Stadt weitere Vollsperrungen geben. Die angekündigte Schließung des GSK-Impfstoffwerkes ist ein schwerer Schlag für Dresden. Betriebsrat, Gewerkschaft und Politik wollen das nicht hinnehmen und haben Widerstand angekündigt. Gefordert wird ein gemeinsamer Standortgipfel von Bund und Freistaat, um nach einer Alternative zu suchen. Für mich ist klar, dass wir um das Werk und für die Beschäftigten kämpfen werden, erklärte Oberbürgermeister Dirk Hilbert in einem Statement. GlaxoSmithKline will die Produktion in Dresden in 2 Jahren wegen zu geringer Auslastung einstellen. Über 600 Beschäftigte stehen dann auf der Straße. Die islamistischen Terroranschläge vom 11. September 2001 in den USA sind genau 25 Jahre her. Heute wird daran erinnert. Anne Pollmann berichtet aus New York.
18: In New York und an anderen Orten der USA wird heute den tausenden Opfern der Anschläge gedacht. Am Ground Zero, dort wo die Zwillingstürme einmal standen, sollen die Namen der Opfer verlesen werden. Am 11. September 2001 entführten Terroristen insgesamt 4 Flugzeuge. 2 davon flogen in die Türme des World Trade Centers in New York.
17: In der Schweiz hat es einen tödlichen Unfall mit einem Reisebus gegeben. Die Zahl der Opfer ist noch nicht bekannt. Die Polizei spricht von mehreren Toten und Verletzten. Die genauen Zahlen sollen erst am Vormittag bekannt gegeben werden. Davor müssen nämlich noch die Angehörigen informiert werden. Der Reisebus aus den Niederlanden mit knapp 50 Personen an Bord war im Schweizer Kanton Graubünden gegen eine Leitplanke gekracht und war von der Straße abgekommen. Das Moos-Mutzelhaus feiert seine Rettung. Der Kinder- und Jugendtreff in Löbtau muss aufgrund der angespannten Haushaltslage um seine Existenz bangen. Mit dem beschlossenen Nachtragshaushalt ist die Finanzierung jetzt gesichert. Deshalb lädt das Mosi heute ab 15 Uhr zur großen Party ein. Mitarbeiterin Jenny Kokro.
19: Da gibt's ganz viele Stände, Basteln, Essen. Wir haben eine Band, eine Hüpfburg. Also da wird wieder ganz viel los sein hier auf unserem Gelände. Es kann jeder vorbeikommen, egal welches Alter. Alle sind herzlich eingeladen, mit uns die Rettung zu feiern.
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21: Einen wunderschönen guten Morgen. Schönen Freitag und am Wochenende haben wir nicht nur Weinfeste, sondern auch Tag der offenen Türen beim Traditionsverein der Freiwilligen Feuerwehr Langebrück zum Beispiel morgen oder am Sonntag dann Tag der offenen Tür vom neuen Gerätehaus der Freiwilligen Feuerwehr Berbesdorf und das alles bei sehr angenehmem Wetter. Heute geht's schon los mit einem entspannten Mix aus Sonne und Wolken und Höchstwerten so um die 21 Grad. Morgen der Tag, der wird auch sehr freundlich werden. Da geht's dann streckenweise sogar auf bis zu 22 Grad rauf und auf den Straßen haben wir Gegenstände auf der A13 aus Berlin zwischen Ruhland und Ortrand. Polizei ist schon informiert, also die sollten da demnächst für Ordnung sorgen.
22: Ja, danke schön, Miri.
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26: Ja, das ist eine riesige Freude.
0: Ach, riesige Freude ist es. So, bald sind Herbstferien. Und wir würden Sie gern mitnehmen, mit der ganzen Familie natürlich. Und das ist eine Einladung, selbstverständlich. Mhm. nach Paris mitzukommen ins Disneyland. Funktioniert ganz einfach. Einfach anmelden bei uns.
21: Ja, online. Ganz, ganz wichtig. Und dann spielen wir unser Ich-packe-meinen-Koffer-Spiel und packen jeden Tag einen Gegenstand in den Koffer. Das heißt, es sind jetzt Montag, Dienstag, Mittwoch, Donnerstag 4 Gegenstände drin. Und jetzt gleich rufen wir aus allen Anmeldungen eine Telefonnummer an. Und wenn Sie dann alle 4 Gegenstände, die im Koffer drin sind, aufzählen können in der richtigen Reihenfolge, schwuppsdiwupps, kommen Sie mit der Family ins Disneyland Paris.
0: Sollte das für Sie jetzt ein böhmisches Dorf sein oder ein Pariser Vorort, also weil Sie sagen, hä, was für Gegenstände und so weiter, dann jetzt schon mal, ich spoilere mal, nächste Woche geht es natürlich weiter mit Kofferpacken. Genau. Ja, also wenn Sie jetzt vielleicht die Gegenstände nicht parat haben und so, dann nächste Woche neue Chance, selbstverständlich. Das Aber jetzt wird es erstmal gleich spannend. Es ist kurz vor 7 und wir wünschen einen schönen Freitagmorgen.
21: Guten Morgen. Hi.
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0: Was ist das für ein schöner Tag, oder? Heute ist ein besonders schöner Tag. Warum? Weißt du es?
1: Weil jeder Tag ein schöner Tag ist.
0: Jeder Tag ist ein besonders schöner Tag, natürlich. Lasst es krachen.
1: Carpe diem.
0: Holt alles raus, was geht. Der kommt nie wieder, dieser Freitag, dieser 11. September 2026. Und vielleicht können wir ja diesen besonders schönen Freitag jetzt für jemanden noch besonders schön machen. Ja,
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0: Ja, wir nehmen euch gerne mit. Und wenn es heute nicht klappt, ich sag das schon mal vorweg, dann klappt es bestimmt nächste Woche.
4: Ja, es geht in der zweiten Herbstferienwoche ins Disneyland Paris. Funktioniert ganz einfach, zuerst sich anmelden bei uns auf der Website. Das ist das Wichtigste. Und wenn Sie das gemacht haben, dann immer schön Radio hören, weil wir spielen das Kofferpackenspiel. Jeden Morgen wandert ein Gegenstand in den Koffer. 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Und dann sind 4 Sachen drin. Am Freitag rufen wir dann irgendwo an, irgendjemanden, der sich angemeldet hat. Und wenn der oder diejenige dann alle 4 Gegenstände der Woche quasi aufzählen kann, in der richtigen Reihenfolge, dann gibt's die Tickets fürs Disneyland.
0: Genau. Und wie sagt man, der Zufallsgenerator hat die Fanny heute rausgezogen.
4: Darf ich das schon
0: verraten? Nee, ja, aber so hätte ja die Fanny jetzt vielleicht Zeit, sich vorzubereiten. Oder der Mann von der Fanny. Oder die Kinder sagen, mach mir Mama. Die Fanny hat sich angemeldet. Neben anderen. Ja. So. Und bei der Fanny würden wir jetzt mal anrufen.
5: Wir wissen nicht, was passiert.
0: Das klingelt schon mal. Mal gucken, was passiert bei der Fanny. Hallo?
4: Hallo, guten Morgen. Könnt ihr uns hören? Hier ist das Radio. Was ist denn jetzt passiert? Ist rausgefallen? Oh Gott, Fanny, mach mich nicht kirre.
0: Probier's nochmal. Mensch. So. Jetzt aber.
4: Vielleicht schlafen die noch.
0: Mensch.
4: Hallo, guten Morgen.
6: Hallo.
0: Hallo?
4: Hallo, Fanny, kannst du uns hören? Hier ist das Radio.
6: Ja. Ich bin gerade mit dem Auto unterwegs.
0: Oh, Fanny, fahr kurz rechts ran oder fahr langsamer und sei vorsichtig. Bist du allein im Auto oder ist noch jemand dabei?
6: Ich habe gerade meine Kinder weggebracht.
0: Ah, alles klar. Die sind in der Schule jetzt.
6: Die sind in der Schule und in der Kita.
0: Hast du eine Idee, warum das Radio bei dir anruft?
6: Ja.
4: Warum denn? Was denkst du denn?
6: Es geht um die Ferienreise.
0: Genau.
6: Und mein Mann wird jetzt wahrscheinlich durchdrehen.
0: Ja.
4: Wieso?
6: Weil wir uns heute Morgen darüber besprochen haben, dass wir außer am Montag überhaupt nicht mitbekommen
0: haben.
4: Nein, Fanny.
6: Nein. Oh, ich bin letzte Woche wusste ich jeden. Ich glaube, ich weiß die auch noch von letzter Woche.
0: Hm.
6: Und heute weiß ich nur das rote T-Shirt.
0: Das rote T-Shirt vom Montag, ja.
6: Ja.
0: Oh Gott.
6: Und am Dienstag war's. Ich weiß es nicht.
0: Nee. Und am Mittwoch weißt du auch nicht und Donnerstag weißt du auch nicht.
6: Weil ihr eine falsche Uhrzeit gewählt habt. Ich sag euch, ihr seid schuld.
4: Wir haben es nicht immer zu eurer Zeit gesagt. Verstehen wir das richtig?
6: Genau. Das ist jetzt gerade. Ja, das ist furchtbar. Ja. Und meine Tochter wird so enttäuscht sein.
0: Nein, vielleicht. Wir machen das noch ein paar Wochen. Ist ja noch ein bisschen Zeit bis zu den Herbstferien. Und wir spielen ja noch ein bisschen weiter. Aber
4: an der Stelle können wir es jetzt einfach nicht retten.
0: Nee, weil leider nicht.
6: Nein. Als ich gerade den Namen Fanny gehört habe, dachte ich, oh Gott, wie viele Fanny gibt es? Ich kenne einige, aber...
0: Fanny, pass auf. Ist nicht schlimm. Ja, ihr bekommt nächste Woche die nächste Chance.
4: Oh, ich würde mich jetzt so in den Hintern beißen.
0: Ja, aber es ist okay. Und pass auf, dann können wir euch wenigstens ein schönes Wochenende wünschen und grüß die Kiddies und deinen Mann und ärgert euch nicht, wir spielen noch eine Weile.
6: Ja, der wird mich gleich anrufen.
4: Ihr könnt die Reise übrigens auch buchen, ne?
6: Ist
4: das ärgerlich. Tut mir so leid.
0: Ganz liebe Grüße, trotzdem danke fürs Anmelden und bleibt dran, ja? Okay?
6: Ja, Ja, mache ich.
0: War cool. Schön mit dir zu plaudern. Einen schönen Freitag noch. Liebe Grüße.
4: Tschüss.
0: Ja, tschüss, mach's gut. Ciao. Tschüss, ciao. Ja, schade, hat nicht geklappt.
4: Gott, das ist
0: ja
4: echt ärgerlich.
0: Fanny hat die Gegenstände nicht, die in den Koffer reingewandert sind. Pass auf, wir machen einen Deal. Wir machen 10:30. Jetzt ist es 7:07.
4: Okay.
0: Und 10:30, also in einer halben Stunde ungefähr, nächste Chance. Okay?
4: Also ich hoffe, Sie wissen dann alle 4 Gegenstände.
0: Ja. Boah. Und dann geht's nach Paris.
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0: Oh mein Gott! Harry Styles kommt nach Deutschland. Liebe Kinder, liebe Muttis, liebe Vatis, Sattnongels, Obis, Obis. Harry Styles, nächstes Jahr ist er in Berlin. Zweimal, zwei Termine. Im Juli, sehe ich gerade.
1: Im Juli?
0: Im Juli, ja. Ich glaube, er hat ganz, ganz viele Fans auch in Deutschland und deswegen habe ich diese Information jetzt für durchaus relevant gehalten.
1: Definitiv. Ich weiß von ganz vielen, also da sind die Mädels noch minderjährig, sodass Mutti oder Papi mitgehen muss. Ich glaube, die sind aber jetzt auch größer geworden. Oder gibt es immer noch nachwachsende Jüngere?
0: Das ist eine gute Frage. Ist ja bei uns auch so. Ich meine, uns gibt es jetzt auch schon seit, Gott, das darf ich gar nicht sagen. Also so lange, wie Harry Styles alt ist. Wie alt ist denn Harry Styles? Ganz so lange gibt es das noch nicht.
1: Ich glaube, jetzt hast du ihn älter gemacht, oder?
0: Ja, was meinst du? Uns gibt's ja, guck mal bitte, wie alt ist denn Harry Styles? Hast du Internet?
1: doch, er ist 32.
0: 32, uns gibt es seit 25 Jahren jetzt. Also seit 24, wir wollen genau sein, seit 24 Jahren.
1: Ja. Oh Gott.
0: Oh wei. Ja, weiß ich nicht. Ich war einmal bei sowas, ich war ja bei The Weeknd, wo also der Altersdurchschnitt auch so bei 17 war vielleicht, 16, 17. Aber eben,
1: hätte ich gedacht, also, wäre älter.
0: Ja, es waren natürlich dann auch viele Mamas und Papas mit, logischerweise. Ja. Und das, also ich war fasziniert. Und ich glaube, Harry Styles spielt bestimmt gute Konzerte. Kann ich mir vorstellen.
1: Garantiert, ja. Also ich weiß, die Nichten und... Nicht, nur Nichten.
0: Die Nichten und die Fichten, ja, die so da waren.
1: Ich wollte Nichten und Neffinnen sagen, aber die sind total begeistert.
0: Okay. Micha, wir kommen mal zum Wetterbericht. Übrigens, ich sag gleich jetzt mal Bescheid, ja, dass du 10,5, normalerweise bist du ja 10,5, 8 auch immer noch mal dran mit einem aktuellen Wetter-Update. Das lassen wir heute aber mal weg, weil gerade eben hat ja die Fanny nicht gewonnen. Ja, nämlich die Reise nach Paris für die ganze Familie. Wir haben ja unser Kofferpackenspiel und die Fanny wusste leider nicht, welche Sachen wir da reingepackt haben in den Koffer. Und das bedeutet, die nächste Chance gibt es dann 7:50.
1: Ach, ich dachte, der Trostpreis für die Fanny wäre gewesen, du musst dann in einer halben Stunde den Micha Klein nicht hören.
0: Wir hätten, ja, das ist natürlich ein schöner Trostpreis. Wir hätten vielleicht auch Harry Styles Karten jetzt einfach an die Fanny geben können, ja. Wäre auch nicht schlecht gewesen.
1: So als Trostpreis.
0: So als Trostpreis. Also das ist natürlich Harry Styles gegenüber jetzt nicht schön. Ja. Harry, du bist der Trostpreis. So. Micha, tröste uns mal über das Wetter hinweg. Das heißt, muss man gar nicht. So schlecht ist es doch nicht.
1: Nee, so schlecht ist es nicht. Also es könnte jetzt natürlich gerne etwas wärmer sein. Es könnte auch sonniger sein. Wir haben heute erstmal viele Wolken über uns. So ein paar kleine Lücken sind immer schon mal wieder drin. Das wird aber noch mehr werden. Also gerade Richtung Nachmittag ist die Sonne dann phasenweise öfter mit dabei. Der strahlenblaue Tag, ganz ohne Wolken, das wird es nicht mehr werden. Und wir erreichen immerhin Temperaturen so knapp über 20 bis 22 Grad ungefähr. Alles ein trockener Tag. Also ja, könnte schlimmer sein.
0: Mhm. Wie geht's weiter am Wochenende?
1: Im Prinzip morgen ganz, ganz ähnlich. Vielleicht nochmal ein Grad mehr als heute. Und am Sonntag, da kommt von Norden her ein Tiefausläufer mit dicken Wolken und Regen. Das heißt, am Sonntag hat es mit Sonnenschein wenig zu tun. Bleibt ziemlich dick bewölkt. Und eventuell kommt der Regen schon relativ früh morgen im Nordwesten Sachsens an und breitet sich dann langsam aus. Das kann sich alles noch ein bisschen anders entwickeln. Aber jetzt sieht es da im Moment danach aus, dass es tagsüber länger anhalten, immer mal wieder so vor sich hin nieselt. Und dann am Abend in der Nacht zum Montag nochmal etwas stärker wird. Danach... Montagnachmittag lockert es aber wieder auf und dann kommt wieder eine sonnige, freundliche Phase.
0: Alles klar, Micha. Dann kommt jetzt erstmal ein freundliches Käffchen.
1: Oh ja.
0: Und wir hören uns dann in einem Stündchen wieder.
1: Na gut.
0: Ja, na gut.
1: Dann nicht.

0: Heute ist der 11. September, das heißt, heute jährt sich 9-11, der Anschlag auf die Türme des World Trade Centers, zum 25. Mal. Da wird es viele Gedenkveranstaltungen geben, und was heute sonst noch wichtig ist und wichtig wird, das erfahren Sie auch gleich bei uns in den Nachrichten.
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14: Mit Janis Müller. Guten Morgen. Das Blaue Wunder wird übers Wochenende vollgesperrt. Grund sind die laufenden Arbeiten am Korrosionsschutz. Dafür muss ein Gerüst auf der Loschwitzer Straße umgebaut werden. Die Gästekarte Mobil in der Sächsischen Schweiz wird ab April auf alle 14 Städte und Gemeinden der Region ausgeweitet, die eine Gästetaxe erheben. Touristen können damit künftig flächendeckend ohne extra Ticket Bus und Bahn nutzen. Das Moos-Mutzel-Haus feiert seine Rettung. Die Finanzierung des Kinder- und Jugendtreffs in Löbtau wurde mit dem beschlossenen Nachtragshaushalt gesichert. Ab 15 Uhr lädt das Mosi deshalb heute zur großen Party ein. Weltweit wird heute an die Terroranschläge vom 11. September 2001 erinnert. Vor genau 25 Jahren hatten Islamisten von Al-Qaida Passagierflugzeuge gekapert und sie in das World Trade Center und das Pentagon gesteuert. Und in der Champions League ist der FC Bayern erfolgreich gestartet. Gegen den norwegischen Verein Bodø/Glimt gewannen die Münchner zu Hause mit 5:0.
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16: Auch von mir einen wunderschönen guten Morgen. Ich glaube, heute starten wir alle mit sehr viel guter Laune in den Tag und ins Wochenende natürlich auch. Erstens, weil ein paar Tage frei sind, hoffentlich. Und zweitens, weil das Wetter wirklich schön wird. Man sieht schon jetzt deutlich, dass die Sonne versucht, sich mehr und mehr hervorzukämpfen. Nur ein paar lockere Wolken am Himmel, die manchmal auch mehr werden, aber bleiben definitiv harmlos. 21 Grad die Höchstwerte heute. Morgen der Tag, der sieht ähnlich aus. Ein Mix aus Sonne und Wolken und bis zu 22 Grad. Und auf den Straßen ist auch wieder alles sehr entspannt. Da haben wir nichts mehr, keine Staus und keine Blitzer. Aber vielleicht haben Sie irgendwas gesehen, dann sagen Sie es mir gerne weiter. 03 mal 800 und die 4.
0: Dankeschön, Miri.
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2: Ja, weil bei uns eben schlau gemacht wird. Und schlau gemacht wird bei uns immer 7:30. Das ist in 5 Minuten. Da geht's heute mal um einen komischen Begriff, Schema F. Also Schema, weiß man ja, aber was ist das F dahinter? Also das lassen wir uns gleich mal erklären von unserem Lehrerkind Christine. Bis dahin einen schönen guten Morgen, schönen Freitag.
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0: tolle Mucke, oder? Das ist eben nicht Schema F4. Und schon sind wir beim Thema. Thema Schema F. Wo kommt das eigentlich her? Ist so irgendwie ein komischer Begriff. Was bedeutet das F? Unser Lehrerkind Christine kennt die Antwort.
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2: Ja, die Redewendung geht zurück auf das preußische Militär. Schema war damals ein Ausdruck für ein Formular und F stand für Frontrapport. Das Schema F wurde 1861 von der preußischen Armee eingeführt. Auf diesem Formblatt wurde erfasst, wie eine Truppeneinheit ausgestattet ist, wie viele Soldaten und wie viele Waffen sie hat. So wurde sichergestellt, dass sie an der Front mit voller Kriegsstärke einsetzbar war. Dazu gab es einen Vordruck, eben den Frontrapport, und der hieß Schema F. Das Schema F stammt also aus der Militärsprache. Es war eine Berichtsform, die den Status einer Einheit nach einem festen Muster festhielt.
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0: klingt nach Sommer. Ja, das sieht auch ganz gut aus. Schauen wir mal nach draußen. Miri, bitte.
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3: Auch von mir einen schönen guten Morgen, einen schönen Start ins Wochenende. Ja, die Sonne, die kämpft sich ganz schön durch momentan, aber es wird immer mehr Wolkenlücken geben im Laufe des Tages und die Temperaturen, die gehen so auf 21 Grad rauf. Und auf den Straßen ist alles noch sehr entspannt, aber Ihre Meldungen sehr gerne an die 03x800 und die 4.
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0: Fortuna. Darf ich mal ganz böse sein und Ed Sheeran an dieser Stelle kurz unterbrechen? Weil wir haben vorhin, falls Sie jetzt gerade erst eingeschaltet haben, versprochen, dass wir pünktlich 10:50 jetzt eine Reise nach Paris verschenken. Und jetzt ist es 10:50. Und mir fällt ein bei Ed Sheeran, der sieht ja auch so ein bisschen lustig aus, ja, so mit seinen roten Haaren und so weiter. Ich finde, der könnte im Disneyland als Spaßmacher auch unterwegs sein.
1: Ach, bitte, das ist aber auch nicht freundlich.
0: Das meine ich aber jetzt nicht unfreundlich. Aber bestimmt, der ist bestimmt da auch regelmäßig. Ja. Und vielleicht wollen Sie auch mal hin ins Disneyland Paris. Dann geht's jetzt los.
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0: So ist es. Wenn Sie dann angemeldet sind bei uns auf der Website, geht das ganz einfach. Dann weiterhin ganz einfach Radio hören. Wir spielen nämlich unser Kofferpacken-Spiel und packen jeden Tag einen Gegenstand rein in den Koffer. Mhm. Und wenn Sie dann freitags, da fällt mir gerade ein, heute ist ja Freitag, ja. Wenn Sie dann freitags von uns angerufen werden, dann sollten Sie alle 4 Gegenstände, die wir Montag, Dienstag, Mittwoch und Donnerstag reingepackt haben in den Koffer, in der richtigen Reihenfolge aufzählen können. Wenn das passiert ist, dann nehmen wir Sie mit nach Paris und zwar mit der ganzen Familie. Ist natürlich eine Einladung. Ja. Und dann machen wir uns dort in den Herbstferien eine richtig schöne Zeit.
1: So, heute Morgen hat sich die Fanny schon aber so richtig in den Hintern gebissen, ja. Weil die Fanny haben wir nämlich heute früh schon mal rausgefischt, haben dort angerufen und die haben leider nur am Montag gehört und konnten nur einen Gegenstand nennen und deshalb, also ich hätte es am liebsten eingepackt, aber geht ja nun mal nicht, das sind die Spielregeln. Das heißt jetzt also nächste Chance. Mhm. Wir haben die zweite Nummer rausgefischt für heute.
0: Nadja. Also darf ich das mal vorher sagen?
1: Nee, eigentlich nicht.
0: Na ja.
1: Eigentlich sollst du es nicht sagen, aber gut. Aber. Nadja.
0: Mhm. So. Nadja hat sich angemeldet mit der Family und genau bei der Nadja versuchen wir jetzt mal anzurufen. Wir wissen nicht, was passiert.
1: Hoffentlich hat sie es gehört.
0: Das klingelt schon mal, das ist gut. Tja.
4: Bachmann?
0: Ja, guten Morgen, hier ist das Radio. Ist da die Nadja?
4: Ja.
0: Hier sind die Christine und der André. Und Nadja, darf ich du sagen? Hallo, Nadja?
4: Ja, hallo.
0: Hallo, ja. Nadja, kann es sein, dass ihr euch bei uns angemeldet habt, um mit der ganzen Familie nach Paris zu verreisen?
4: Das kann sein, mein Herz. Das ist genau das Gleiche wie mit der Frau vorhin.
0: Nein.
1: Oh, nee. Nadja, was macht ihr denn alle?
4: Ich habe jeden Morgen gehört, ich habe nichts gehört, das gibt's gar nicht. Ich habe überall im Internet gesucht, ich habe nichts gefunden.
1: Nee, im Internet gibt's das wirklich nicht, man muss wirklich Radio hören.
4: Ich habe gesagt, wenn... Das gibt's doch gar nicht.
1: Was ist denn los?
4: Oh, das tut mir so leid.
1: Oh, vor allen Dingen, es melden sich ja so viele an.
4: Das ist immer dieselbe Zeit wie letzte Woche. Ich habe mir das...
0: Wir variieren immer ein bisschen.
1: Wir haben es diese Woche immer mal ein bisschen anders gemacht.
0: Ja.
4: Ach, so ein Mist.
0: Ach, so ein Mensch, also, Nadja.
1: Du weißt quasi jetzt auch nicht, was drin ist im Koffer.
4: Nein, ich weiß leider nicht. Och Mann,
0: aber Nadja, so ein Pech. Dann sage ich dir dasselbe wie der Fanny. Es ist ja noch nicht vorbei, wir spielen ja noch ein paar Wochen. Es ist ja auch noch ein bisschen Zeit bis zu den Herbstferien. Probiert das weiter. Und
4: wir
0: hocken uns hier mal zusammen und gucken, vielleicht können wir das ja mal ein bisschen leichter machen.
1: Oder immer die gleiche Woche. Zeit. Vielleicht
0: immer die gleiche Zeit müssen wir mal gucken.
1: Wir überlegen das mal. Ja, okay. Wir fragen mal einen Chef, ob wir es immer die gleiche Zeit machen dürfen.
0: Nadja, du, dann wenigstens
4: vielen Dank für den Anruf.
0: Von uns ein wunderschönes Wochenende für euch und du vielleicht klappt es in den nächsten Wochen. Ja, okay.
4: Danke, gleichfalls.
0: Danke, Nadja. Ja, tschüss, mach's gut. Ciao.
1: Jetzt haben wir immer noch die Plätze. Dann müssen wir noch mal probieren.
0: Machen wir weiter.
1: Die Reise geht heute raus. Was denkst du?
0: Halb neun? Machen wir kurz nach 8:30. Machen wir 8:50. In einer Stunde. Nächste Chance in einer Stunde. 8:50. Nächste Chance für eure Reise nach Paris.
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0: uns ist Ihnen vielleicht auch schon passiert, es gibt ja immer noch Geschäfte oder auch Restaurants, wo man nur mit Bargeld bezahlen kann, ja, wo noch keine Kartenzahlung möglich ist. Das soll sich künftig ändern. Das heißt, es soll künftig eine Verpflichtung geben für Geschäfte und Restaurants, auch digitale, also Kartenzahlung zu akzeptieren. Einen entsprechenden Gesetzentwurf will der Bundesfinanzminister jetzt vorbereiten. Was heute sonst noch wichtig ist und wichtig wird, das erfahren Sie auch gleich bei uns in den Nachrichten.
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19: Mit Janis Müller. Guten Morgen. Die angekündigte Schließung des GSK-Impfstoffwerkes ist ein schwerer Schlag für Dresden. Betriebsrat, Gewerkschaft und Politik wollen das nicht hinnehmen und haben Widerstand angekündigt. Gefordert wird ein gemeinsamer Standortgipfel von Bund und Freistaat, um nach einer Alternative zu suchen. GlaxoSmithKline will die Produktion in Dresden 2028 wegen zu geringer Auslastung einstellen. 641 Beschäftigte stehen dann auf der Straße. Ein Platz zum Plauschen und Verweilen, das ist die Sitzgruppe, die es seit 2023 im Alaunpark gibt. Heute kommt eine weitere dazu. Die sogenannte Bank für alle steht zwischen der Obstwiese des Urban Gardening Bereichs und dem Spielplatz. Parkbesucher aller Altersgruppen können sich hier treffen. Zur Einweihung gibt's heute ab 16 Uhr eine kleine Feier. In Freital steigt ab heute wieder das Windbergfest. Gleich zu Beginn gibt es eine Premiere, den ersten Stundenlauf in der WGF Arena. Der erste Bürgermeister der Stadt, Peter Pfitzenreiter.
20: Das heißt also, eine Stunde soll man im Stadion laufen und dabei werden die Runden gezählt. Wir haben gesagt, das gehört einfach mal zum Windbergfest mit dazu, so eine kleine Laufveranstaltung. Wir haben ja dann an den folgenden Tagen gerade im Stadion ja auch sportliche Angebote. Aber mal richtig selber sportlich aktiv zu werden, das hat halt noch gefehlt. Und so ein Lauf zur Eröffnung von dem Windbergfest, das ist so eine tolle Geschichte.
19: Besonders kann dann beim Stadtfest gefeiert werden. Es gibt viele Angebote, einen Rummel und viel Musik im Festzelt. Mehr Infos finden Sie auch bei uns im Netz. Beim Unfall eines niederländischen Reisebusses in der Schweiz sind mehrere Menschen ums Leben gekommen. Die genauen Opferzahlen wird die Polizei erst am Vormittag mitteilen. Der Unfall ereignete sich im Kanton Graubünden. Katrin Müller berichtet.
21: Rund 50 Menschen saßen wohl im Bus, als es zu dem folgenschweren Unfall kam. Sie waren Berichten zufolge auf dem Weg nach Österreich und zu einem Tagesausflug in der Schweiz. Der endete in einer Katastrophe. Laut Polizei krachte der Reisebus gegen eine Leitplanke, kippte um und blieb auf der Seite liegen. Die niederländische Reiseorganisation, für die der Bus unterwegs war, ist erschüttert.
19: In der Fußball-Champions League ist RB Leipzig mit einer Niederlage in die Ligaphase gestartet. Gegen den italienischen Verein Como 1907 verlor RB auswärts in der lombardischen Stadt mit 1:4. Parallel gewann der FC Bayern sein Auftaktspiel gegen die Norweger von Bodo Glimt, konnten die Münchner in der heimischen Allianz Arena einen 5:0 Erfolg feiern.
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22: Schönen Freitag. Ich hoffe, Sie haben einen ganz entspannten und stressfreien Start ins Wochenende. Und das Wochenende wird eigentlich ganz schön. Momentan sind noch ein paar mehr Wolken am Himmel. Aber es setzt sich immer mehr die Sonne durch. Die Temperaturen bei uns in Dresden, die gehen auf 21 Grad rauf. Morgen der Tag sieht ähnlich aus. Eine ganz entspannte Mischung aus Sonne und Wolken und Höchstwerte so um die 22 Grad. Und gucken wir noch auf die Straßen. Achtung, Toni hat uns was gemeldet. A17 aus Prag und zwar Auffahrt Dresden Süd. Vorstadt. Da hat es auf dem Beschleunigungsstreifen gekracht. Also da bitte unbedingt vorsichtig fahren. Und ansonsten läuft aber alles störungsfrei. Gute Fahrt.
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23: Ich freue mich drauf.
24: Naja, ich würde nicht zu viel erwarten.
0: Genau. Wer wenig erwartet, wird wenig enttäuschen. In diesem Sinne wünschen wir jetzt erstmal einen guten Start in den Freitag. Doch, wir haben gleich ganz tolle Tipps fürs Wochenende. Also bleiben Sie vielleicht doch besser dran. Jetzt erstmal guten Morgen allerseits.
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0: wünschen wir euch und Ihnen. Und damit das auch klappt, kommt jetzt Christine ins Spiel, nämlich mit exklusiven Wochenendtipps. Was hast du denn Schönes?
1: Auf dem Altmarkt startet heute der Dresdner Herbstmarkt. Rund 70 Händler sind mit am Start. Und jetzt am Wochenende, also Samstag, Sonntag, ist auch wieder der Brotmarkt. Die Dresdner Innungsbäcker präsentieren sich und ihre Brote, wie gesagt, Samstag und Sonntag ab 10. In Moritzburg ist jetzt am Wochenende wieder Hengstparade, diesmal am Sonntag. 130 Pferde sind mit dabei. Höhepunkt ist ja dann immer die mehrspannige Kutsche, also vielleicht ein schöner Ausflugstipp für den Sonntag. In Weißig wird Hochlandfest gefeiert. Die Feuerwehr Weißig ist mit viel Liebe mit dabei, da kann man mal ein bisschen hinter die Kulissen schauen. Die Oberschule Weißig macht mit, das Gymnasium Dresden-Bühlau ist mit am Start. Viele Sportvereine präsentieren sich auch Samstag und Sonntag. Das Ganze, wie gesagt, das Hochlandfest in Weißig. Und Samstag und Sonntag ist auch Kinofest, auch bei uns in Dresden. Alle Kinotickets gibt's für nur 5 Euro. Zum Beispiel das UCI Elbepark ist mit dabei. Oder auch das Cinemax in der Schiller-Galerie oder auch der Cineplex Kristallpalast. Und ja, die Kinotickets, die gibt's jetzt von uns geschenkt. Also rufen Sie kurz durch. 0351 32 33 34 35 ist die Nummer. 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

0: 9 Minuten nach 8. Einen schönen guten Morgen für Sie. Schönen guten Morgen auch unserem Chefmeteorologen Michael Klein.
1: Guten Morgen.
0: Michael, heute ist der 11. September und viele Menschen in unserem Alter zumindest, also wir jetzt so die Generation der, was sind wir eigentlich so, die Vorboomer. Ja. Wir wissen noch ziemlich genau, was wir am 11. September 2001 gemacht haben. Also die meisten erinnern sich zumindest an diesen Tag. Weißt du noch, wo du warst?
1: Ganz profan. Zu Hause, im Homeoffice.
0: Ja, schon damals. Damals schon?
1: Ja, ich habe ja schon ganz früh viel von zu Hause aus gearbeitet.
0: Die Meteorologen.
1: Ja, weil wir immer so früh raus müssen. Das ist ja das Problem.
0: Ja.
1: Und dann da hatte ich dadurch nachmittags auch schon frei. Und ich hatte per Zufall irgendwann den Fernseher angemacht und Nachrichten geguckt, glaube ich, irgendwie sowas war das. Und dachte nur, was ist denn da jetzt? Und das war noch die Phase, wo man gar nicht wusste, was da genau passiert ist. Man dachte, zuerst wäre so ein kleines Sportflugzeug gewesen, das aus Versehen da in den Turm gekracht ist oder sowas. Und dann entwickelte sich das Ganze.
0: Ja, 9-11, ja. Also vielleicht für die jüngeren Menschen Anschläge auf die Türme des World Trade Centers am 9.
1: Weißt du es auch noch, wo du warst?
0: Ich war am 11. September, nicht am 9.11., am 11. September. Ja. Du, ich war im Radiostudio. Ich hatte damals noch Nachmittagssendung. Das heißt, die Nachmittagssendung begann dann 14 Uhr und es war ja 15 Uhr ein paar zerquetschte unserer Zeit als das in New York. Also in New York war es 9.46 Uhr, also muss es bei uns, warte mal, 6 Stunden, 10, 46, 11, 12, 13, 14, 15, ja, also 15 Uhr, ja. Also am Nachmittag gewesen sein. Und du hast recht, wir hatten damals, Internet war noch nicht so, also es war natürlich schon verbreitet, aber es war nicht wie heute, dass man damit selbstverständlich so jede Schlagzeile, alle Nachrichten so parallel zur Sendung bekommen hat. Und wir hatten so eine Art Nachrichtenticker, das war zwar auch schon digital, aber da stand genau das, was du sagst. Da stand, Sportflugzeug ist ins World Trade Center geflogen. Und wir hatten damals auch noch keinen Fernseher im Studio, weiß ich. Das kam alles erst später. Also ich musste dann immer raus in die Redaktion. Dort hatten wir das natürlich, da war dann auch Internet und da war auch Fernseher. Und dann wurde das ganze Ausmaß immer mehr klar. Also es war eine völlig chaotische Sendung, kann ich mich erinnern. Und wir machen ja beim Radio eigentlich immer so Mitschnitte, ja, also so genannte Airchecks. Und damals lief das wirklich noch mit Kassette. Ja, also wie beim Kassettenrekorder hast du so irgendwo reingesteckt und dann immer dann, wenn du aufs Mikrofon gedrückt hast, also wenn das Mikrofon anging, wurde dann das, was du erzählt hast, aufgezeichnet. Ey, ich habe diese Kassette nicht mehr. Das würde mich wirklich mal interessieren, weil ich das ja praktisch live dann am Radio, also ja quasi live, berichtet habe, was da passiert ist. Und ich weiß noch, ich war völlig durcheinander und ich bin es jetzt noch, ne? Also und ja, es war
1: verrückter Tag. Da bist du in guter Gesellschaft gewesen, weil ich habe dann damals die ARD geguckt, da irgendwann haben sie Ulrich Wickert dahingesetzt.
0: Ja, ja.
1: Und der hatte auch zu kämpfen, muss man ehrlich sagen. War auch so, dass man merkte, oh, er muss jetzt aber gerade überlegen, was sagt er jetzt als nächstes. Und es kam ja immer so tröpfelweise alle paar Stunden, in Anführungszeichen, neue Informationen. Und man hat ja lange da überhaupt nicht gewusst, was Sache ist.
0: Diese Dimension war ja so unfassbar. Wir haben ja auch gedacht im ersten Moment, dass da, klar, zehntausende Menschen wahrscheinlich diesen Anschlägen zum Opfer gefallen sind. Ja, diese riesen Gebäude, also es war dann trotzdem furchtbar viele, um die 3000, die dort in den Twin Towers umgekommen sind. Aber wir haben ja, wir dachten ja, jetzt geht der Krieg los.
1: Ja, und es wusste ja auch keiner, man hat ja gedacht, so ein riesiges Gebäude, das brennt da oben, ja, dann kann da oben, ist das alles furchtbar, aber dass es dann wirklich zusammenstürzt, damit hat ja auch erstmal gar keiner gerechnet, was ja dann auch hinter die Verschwörungstheorien alle ausgelöst hat, weil man sowas in der Dimension ja vorher auch noch nie gesehen hat.
0: Ein irrer Tag, der 11. September 2001, Micha, im Homeoffice. Und ich schon im Radiostudio. Guck mal an.
1: Aber überleg mal, heutzutage, ich habe gerade drüber nachgedacht, heutzutage würdest du sofort über Push-Nachrichten und so weiter alles mitbekommen. Das war ja, wenn du damals arbeiten warst und irgendwann abends nach Hause gekommen bist, vielleicht hat die Nachbarin dir erzählt, hör mal, hast du schon gehört, aber dann hast du es ja nicht mitbekommen. Ja,
0: es ging eben auch nicht so schnell, dass der Informationsfluss, der war eben viel langsamer. Und weil du gerade Wickert sagst, wer das toll gemacht hat, das habe ich dann am Abend gesehen und ich glaube bis in die Nacht hinein, war Peter Klöppel, der auf RTL, der hat das ja quasi dann auch live Bericht erstattet, was da dann nach und nach an Informationen kam. Ja, 9-11, da gibt es heute viele Gedenkveranstaltungen und da wird sicherlich heute noch viel drüber gesprochen werden. Verlauf des Tages.
1: Hat die Welt sehr verändert, nicht zum Positiven.
0: So, dann müssen wir jetzt trotzdem mal übers Wetter reden. Es war damals ein sehr, sehr schöner Tag in New York. Ein wolkenloser, strahlend blauer Himmel. Wie sieht es denn heute bei uns aus?
1: Wolken verhangen erstmal. Mhm. Wir haben dichte Wolken für den Beginn dieses Freitags. Wir haben aber die Hoffnung, dass es langsam auflockert. So ein paar kleine Lücken gibt es jetzt schon mal, aber eher seltener. Und das wird am Nachmittag mehr sein, sodass die Sonne sich dann deutlich öfter zeigt. Es also ganz freundlich wird bei 21, vielleicht mal 22 Grad, auch alles trocken.
0: Wochenende?
1: Sieht ein bisschen zweigeteilt aus. Also morgen ein ganz kleines Regenschauerrisiko nur. Auch ein weitestgehend trockener Tag. Auch viele Wolken zwischendurch. Dann auch ein bisschen aufgelockert, freundlich. So auch über 20 Grad. Und am Sonntag kommt von Norden her kühl, feuchte Luft zu uns. Und das kann schon relativ früh im Tagesverlauf losgehen, dass der Regen im Nordwesten Sachsens ankommt, sich langsam ausbreitet. Oftmals ist es so ein leichtes vor sich hinregnen. Und dann am späten Nachmittagabend verstärkt sich das mal schauerartig. Und so gehen wir dann in die neue Woche hinein. Aber danach mit dem Montag nach und nach wird es wieder freundlicher und sonniger.
0: Micha, dann gehen wir jetzt erstmal über.
1: Zum Käffchen?
0: Zum Käffchen.
1: Oh ja.
0: Und später nochmal.
1: Machen wir.

0: yeah. 8:18 Uhr, 12 Minuten vor 9 und schönen guten Morgen. Der FC Bayern hat seinen Champions League Auftakt gestern Abend gewonnen, während RB einen klassischen Fehlstart hingelegt hat. Was abgesehen vom Fußball heute sonst noch wichtig ist und wichtig wird, das erfahren Sie auch gleich bei uns in den Nachrichten.
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12: Mit Janis Müller. Guten Morgen. Die angekündigte Schließung des GSK-Impfstoffwerkes ist ein schwerer Schlag für Dresden. Betriebsrat, Gewerkschaft und Politik haben Widerstand angekündigt. Gefordert wird ein gemeinsamer Standortgipfel von Bund und Freistaat. Ein Platz zum Plauschen und Verweilen, das ist die Sitzgruppe, die es seit 3 Jahren im Alaunpark gibt. Heute kommt eine weitere hinzu. Die Bank für alle steht zwischen der Obstwiese des Urban Gardening-Bereichs und dem Spielplatz. In Freital wird ab heute gefeiert. Bis Sonntag ist Windbergfest. Los geht es heute mit dem ersten Stundenlauf in der WGF Arena. Rummel und Festzelt stehen an der Burker Straße. Nach einer ganzen Serie von Sabotageangriffen auf das deutsche Stromnetz hat die Bundesanwaltschaft die Ermittlungen übernommen. Der Fall habe besondere Bedeutung, so eine Sprecherin der Behörde. Und in der Schweiz sind beim Unfall eines niederländischen Reisebusses mehrere Menschen getötet und verletzt worden. Die Polizei im Kanton Graubünden konnte noch keine genauen Opferzahlen nennen.
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14: Einen wunderschönen Start ins Wochenende. Ab morgen ja wieder die Federweißermeile in Diesbach-Soislitz und das bei sehr angenehmem Wetter. Denn morgen gibt's einen wirklich angenehmen Mix aus Sonne und Wolken und Temperaturen so um die 22 Grad. Heute sieht's ganz ähnlich aus. Die Sonne kämpft sich immer mehr durch und die Temperatur, die geht auf 21 Grad rauf. Am Sonntag gibt's dann einen kleinen Wetterumschwung, da kann es streckenweise auch so ein bisschen ungemütlich werden. Und auf den Straßen haben wir einen Unfall auf der A17 und zwar aus Prag kommend zwischen Dresden-Südvorstadt und dem Tunnel Koschütz. Dort ist die Auffahrt gesperrt und die rechte Spur ebenfalls. Und geblitzt wird auf der Strehlener Straße auswärts.
15: Ja, alles klar. Dankeschön, Miri.
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19: Morgen. Die Nachrichten sind da.
20: Nein, danke.
21: Das muss jetzt nicht sein.
15: Doch. Also wir haben noch eine gute Nachricht. Wir würden Sie gerne nach Paris schicken, also mitnehmen, ja, ins Disneyland Paris.
18: Ja, wir werden es dann gleich nochmal probieren. Wir haben ja die ganze Woche unser Kofferpackspiel gespielt. 4 Gegenstände, also Montag, Dienstag, Mittwoch, Donnerstag sind im Koffer. Und wer diese 4 Gegenstände aufzählen kann und sich online angemeldet hat, sollte jetzt die Daumen drücken, weil wir werden gleich wieder jemanden rausfischen.
15: Also so in 10 Minuten ungefähr. Ja. 10 Minuten, Viertelstündchen. Ja, einfach mal ins Internet gucken, wie das alles funktioniert. Mit unserer Reise ins Disneyland Paris, dann in den Herbstferien. Jetzt aber erstmal einen schönen Freitagmorgen allerseits.
18: Morgen.
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0: Klasse 7a.
1: Es ist nicht einfach die Klasse 7a, es ist die beste Klasse der Woche.
2: Ah, okay. Ja. 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
4: Ja, die haben mich gestern fix und fertig gemacht. Übrigens jetzt gerade Biologie, habe ich mal sagen lassen. Oh, also der okay. Biologie, der Biounterricht wird jetzt kurz unterbrochen zum Radio hören. Hallo, ja. Liebe 7a im Leon Foucault Gymnasium. Wir winken mal, könnt ihr uns sehen? Ja, guck mal, hier
0: ihr
4: ist das Radio.
0: Die Champions, habe ich gehört.
4: Die Mega-Champions. Sie haben mich gestern im Sportunterricht besiegt. Vielleicht mal ganz kurz zusammengefasst, ihr könnt euch anmelden bei uns im Internet. Dann kommt entweder Christine mit dem Thema Medienkompetenz zu euch in die Klasse.
0: Oder ihr könnt euch auch für den André anmelden und der André macht eine Sportstunde mit euch. Und gestern hast du ja die Klappe echt vollgenommen. Hast gesagt, oh, ich habe einen guten Tag und ich mache, wo fahren wir hin? 7a, ach, die mache ich fertig. Ja. Und dann nicht so.
4: Nee, es lief nicht so. Wir haben dann ein Parcours gemacht und gleich beim ersten Wettbewerb bin ich übers Hindernis gefallen. Also wirklich so richtig so über die Kiste.
0: So richtig im
4: so beim Drüberspringen.
0: Gibt's
4: dann irgendwie.
0: Ein Video?
4: Das hat mich verwirrt. Ja, und die 7a hat das eiskalt ausgenutzt und hat mich besiegt. Und die waren einfach gut. Die sind so sportlich. Und, ja, unfassbar nette Kinder. Und ihr habt dann natürlich mal gefragt, 500 Euro gab es dann, was sie vorhaben, mit den 500 Euro zu machen.
5: Einen Ausflug. Coolere Ausflüge, also es waren schon cool, aber trotzdem noch so vielleicht mal zum See fahren oder so.
6: Ja, halt auch, dass man dann für nächstes oder für dieses Jahr dann fürs Skilager dann halt auch noch bessere Sachen machen kann.
7: Ist halt auch gut für die Klassenkasse generell, dass man dann halt nochmal mehr Geld hat.
8: Eine Klassenfahrt. Vielleicht jetzt so in einem Freizeitpark oder so.
4: Cool. Kann man immer gut gebrauchen, 500 Euro für die Klassenkasse. Wie gesagt, ich habe mich ganz schön blamiert. Die Sina Keller, was die Klassenleiterin ist und die Sportlehrerin, die hat trotzdem noch, also wenigstens ein bisschen was Gutes an mir gesehen.
9: Ja. Er hat sich super geschlagen, hat sich toll in die Klasse eingefügt. Und ja, der Ehrgeiz war bei ihm genauso da wie bei den Kindern, glaube ich.
4: Hat aber eben nicht gereicht.
0: Schön.
4: So, und wenn wir schon mal da waren mit dem Radio, dann gab es natürlich auch Grüße.
10: Ich möchte meine Oma, mein Opa, meine Mama, mein Papa und meine Schwester grüßen.
11: Ich grüße meinen Hund Schröder.
12: Ich grüße meine Schwester und meine Eltern.
13: Ich grüße meine ganze Familie.
14: Ich grüße meine Familie und meinen Opa, der Geburtstag hatte, und meinen Hund.
15: Ich grüße auch meine ganze Familie, vor allem meine Schwester und ihren Freund in Mecklenburg-Vorpommern.
16: Ich grüße auch meine ganze Familie.
17: Ich grüße die Barliecke.
18: Wir wollen auch unsere Freundin Lien grüßen, die auf einer Schule geht.
4: Ja, also war toll. Dankeschön an die 7a und das Leon Foucault Gymnasium. Aber es geht ja weiter mit unserer Schulstunde.
0: Wenn ihr also auch 500 Euro für die Klassenkasse haben wollt, dann meldet euch an. Die nächste Schulstunde gibt's in der nächsten Woche.
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0: 8:55 und gleich bei uns Neues von Wetter und Verkehr. Bleiben Sie dran.
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6: Ja, Stück für Stück wird's heller und freundlicher bei uns in Dresden. Die Höchsttemperatur, die liegt so bei 21 Grad heute und auf den Straßen. Da haben wir einen Unfall, deswegen Stau auf der A17 aus Prag, Auffahrt Dresden Südvorstadt und geblitzt wird auf der Strehlener Straße in der 30er-Zone stadteinwärts. Danke fürs Bescheid geben. Gute Fahrt.
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0: Wir müssen ja mal ein bisschen eher raus aus dem wunderschönen Titel hier, weil wir haben versprochen, 10 Minuten nach 8:30 gibt's den nächsten Versuch. Das ist jetzt.
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0: Anmelden und ganz wichtig, dann alle Gegenstände wissen, die wir in den Koffer gepackt haben. Wir spielen ja unser Kofferpackspiel. Mhm. Und wenn das passiert ist, dann geht's für Sie, für euch und für die ganze Familie ins Disneyland Paris. Heute Morgen haben wir schon zweimal versucht.
3: Zweimal, leider. Und die haben beide gesagt, oh Mist, wir haben nur am Montag oder am Dienstag gehört und die anderen Gegenstände wissen wir nicht. Insofern, das ist aber wirklich die Spielregel. 4 Gegenstände müssen aufgezählt werden. Das heißt, man muss auch immer schön Radio hören. Okay. Wir probieren es einfach nochmal.
0: Wo rufen wir jetzt an?
3: Wir haben jetzt die Ines. Hallo Ines, mal gucken. Ja. Jetzt muss doch auch mal her, oder?
4: Komm. Ines. Was? Hallo? Wenn Sie Ihren Namen und den Grund Ihres Anrufs hinterlassen, sehe ich nach, ob diese Person verfügbar ist.
0: Hallo Ines, hier ist das Radio. Die Christine und der André und es geht um die Reise ins Disneyland Paris. Hallo?
4: Wird man jetzt Danke, Ines. Bleibe in der Leitung.
0: Ja, okay. Wir bleiben in der Leitung.
3: Oh Gott.
4: Das ist ja, wollen wir?
0: Ines, guten Morgen. Oh Gott, das war jetzt... Schwierig. Ja, also hier ist das Radio. Erstmal, hallo, die Christine ist da, ich bin der André und wir wollten dir erstmal einen schönen guten Morgen wünschen. Hallo.
4: Ja, guten Morgen. So.
0: Hast du eine Idee, weshalb wir anrufen?
4: Ja.
3: Aha. Da gehe ich aus.
4: Wegen Paris?
0: Ja.
3: Ja, wegen der Reise ins Disneyland.
4: Genau.
3: Bist du jetzt auf Arbeit oder bist du noch zu Hause?
4: Ja,
3: oder?
4: Ich bin auf Arbeit.
0: Okay.
3: Das heißt, gucken dich jetzt ganz neugierige Menschen an. Was macht die Frau da?
4: Ich bin jetzt hier alleine.
0: Okay, sehr gut. Ines, du kennst vielleicht die Spielregeln. Wir haben ja jeden Tag, also Montag, Dienstag, Mittwoch, Donnerstag, was reingepackt in unseren Koffer, unser Kofferpackspiel. Und die Spielregeln sagen ja, wenn du alle 4 Gegenstände aufzählen kannst in der richtigen Reihenfolge, dann geht's für dich und deine Familie nach Paris ins Disneyland. Dann nehmen wir dich mit und laden dich ein. Hast du denn zufällig die Dinge parat?
4: Ja, ich habe immer gehört, ja.
0: Ja, wirklich?
4: Oh Gott. Ja, also als erstes Montag das rote T-Shirt.
0: Ja.
4: Dann Dienstag die Sonnenbrille.
0: Ja.
4: Mittwoch die Turnschuhe.
0: Ja.
4: Und Donnerstag das Nackenkissen.
0: Das Nackenkissen?
3: Und Ines? Das heißt, das waren alle 4 Gegenstände, die Reihenfolge war richtig.
0: Ihr kommt mit.
4: Das ist ja geil. Oh, wir haben nämlich da gerade noch nichts gebucht in der Woche. Da habe ich die Kinder auch. Das ist ja genial.
0: Oh, wie schön.
4: Oh, Wahnsinn. Die freuen sich bestimmt.
0: Ines, und wir freuen uns auch auf euch. Mensch, das ist doch irre. Wart ihr schon mal da? Kennt ihr das Disneyland?
4: Nee, wir waren noch nicht. Also, nee.
0: Okay, na, umso
4: da
0: besser.
4: Da wollten wir immer hin, aber irgendwie... Ja, hat dann doch ein bisschen am Geld gefehlt.
3: Ja, es kostet ja auch mal ganz schön was, ne?
4: Ja, eben.
3: Ach Mensch, es jetzt.
4: Ja,
3: jetzt müsst ihr euch um nichts kümmern. Wir fahren zusammen hin. Hotel und so weiter ist alles dabei. Also wir machen uns da eine richtig schöne Zeit im Disneyland Paris.
4: Oh Mann, ich kann es gar nicht glauben.
0: Okay. Dann jetzt erstmal noch ein schönes Wochenende.
4: Ja.
0: Du hörst von uns. Natürlich, cool. Selbstverständlich, wir besprechen dann alles noch in Ruhe.
4: Ja.
0: Und für alle anderen, die vielleicht auch mitgemacht haben oder noch mitmachen möchten, meldet euch an bei uns im Netz. Und am Montag geht es dann weiter, dann packen wir wieder den ersten Gegenstand in den Koffer.
3: Genau, und dann gibt es die nächste Reise nächste Woche. Also schnell noch anmelden bei uns im Netz.
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0: kurz nach 3:09. Heute ist der 11. September, heute jährt sich 9/11, der Anschlag auf die Türme des World Trade Centers zum 25. Mal. Da wird es viele Gedenkveranstaltungen geben und was heute sonst noch wichtig ist und wichtig wird, das erfahren Sie auch gleich bei uns in den Nachrichten.
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17: Mit Janis Müller. Guten Morgen. Das Blaue Wunder wird übers Wochenende voll gesperrt. Grund sind die laufenden Arbeiten am Korrosionsschutz. Dafür muss jetzt das Gerüst auf der Loschwitzer Straße umgebaut werden. Von heute Abend 21 Uhr bis Montag früh um 4 ist die Brücke dicht. Nur Fußgänger und Radfahrer dürfen drüber. Der restliche Verkehr wird über die Waldschlösschenbrücke umgeleitet. In den nächsten Wochen wird es laut Stadt weitere Vollsperrungen geben. Die angekündigte Schließung des GSK-Impfstoffwerkes ist ein schwerer Schlag für Dresden. Betriebsrat, Gewerkschaft und Politik wollen das nicht hinnehmen und haben Widerstand angekündigt. Gefordert wird ein gemeinsamer Standortgipfel von Bund und Freistaat, um nach einer Alternative zu suchen. Für mich ist klar, dass wir um das Werk und für die Beschäftigten kämpfen werden, erklärte Oberbürgermeister Dirk Hilbert in einem Statement. GlaxoSmithKline will die Produktion in Dresden in 2 Jahren wegen zu geringer Auslastung einstellen. Über 600 Beschäftigte stehen dann auf der Straße. Die islamistischen Terroranschläge vom 11. September 2001 in den USA sind genau 25 Jahre her. Heute wird daran erinnert. Anne Pollmann berichtet aus New York.
18: In New York und an anderen Orten der USA wird heute den tausenden Opfern der Anschläge gedacht. Am Ground Zero, dort wo die Zwillingstürme einmal standen, sollen die Namen der Opfer verlesen werden. Am 11. September 2001 entführten Terroristen insgesamt 4 Flugzeuge. 2 davon flogen in die Türme des World Trade Centers in New York.
17: In der Schweiz hat es einen tödlichen Unfall mit einem Reisebus gegeben. Die Zahl der Opfer ist noch nicht bekannt. Die Polizei spricht von mehreren Toten und Verletzten. Die genauen Zahlen sollen erst am Vormittag bekannt gegeben werden. Davor müssen nämlich noch die Angehörigen informiert werden. Der Reisebus aus den Niederlanden mit knapp 50 Personen an Bord war im Schweizer Kanton Graubünden gegen eine Leitplanke gekracht und war von der Straße abgekommen. Das Moos-Mutzelhaus feiert seine Rettung. Der Kinder- und Jugendtreff in Löbtau muss aufgrund der angespannten Haushaltslage um seine Existenz bangen. Mit dem beschlossenen Nachtragshaushalt ist die Finanzierung jetzt gesichert. Deshalb lädt das Mosi heute ab 15 Uhr zur großen Party ein. Mitarbeiterin Jenny Kokro.
19: Da gibt's ganz viele Stände, Basteln, Essen. Wir haben eine Band, eine Hüpfburg. Also da wird wieder ganz viel los sein hier auf unserem Gelände. Es kann jeder vorbeikommen, egal welches Alter. Alle sind herzlich eingeladen, mit uns die Rettung zu feiern.
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20: Nur heute ganz früh war es ja eher noch bedeckt und ich finde, jetzt kann man richtig zugucken, wie es Stück für Stück auflockert. Die Temperatur bei uns in Dresden liegt so bei 21 Grad, also die Höchsttemperatur. Und es wird ein sehr angenehmer Tag. Morgen übrigens auch. Da gibt's auch eine Mischung aus Sonne und Wolken, bis zu 22 Grad. Und der Sonntag, der macht dann leider wieder einen Knick nach unten. Also das Wetter wird dann eher so ein bisschen wechselhaft werden. Vor allem gegen Nachmittag kann es auch immer mal Regen geben. Und auf den Straßen, da haben wir einen Stau auf der A17 aus Prag. Ab der Auffahrt Südvorstadt und geblitzt wird auf der Strehlener Straße in der 30er-Zone stadteinwärts immer noch. Gute Fahrt und einen wunderschönen Tag.
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25: Ja, also dann auf einen schönen Freitagmorgen, 9:04 jetzt.
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0: Unendlichkeit. Die Infinity hat einen Namen, nämlich Michael Klein. Guten Morgen.
1: Ja. Ich fühle mich heute so endlich.
0: Bin dir so unendlich dankbar, dich jetzt in der Leitung zu haben. Das ist nämlich unser Chefmeteorologe, unser Wetterman, der uns fürs Wochenende jetzt sogar ganz schönes Wetter macht. Also Sonntag vielleicht ein bisschen wackelig, aber heute und morgen sieht doch ganz gut aus.
1: Ach, alle Landwirte, alle Kleingärtner finden es vielleicht ganz gut, dass da ein paar Regentropfen kommen.
0: Meine Rede, eben.
1: Ja, aber ansonsten für alle Ausflüge ist es natürlich blöd, oder wenn man irgendwo draußen was erleben will, dass es da am Sonntag wahrscheinlich dann doch etwas regnerischer wird. Also erstmal von heute gucken wir mal in den Tag. Geht's mit vielen Wolken los, aber es lockert langsam auf. Der Nachmittag also zeitweise zumindest ganz freundlich mit 21, vielleicht sogar 22 Grad. Morgen, der Samstag, der bringt ein Hin und Her, Sonne und Wolken im Mischmasch und zwischendurch, ja, wahrscheinlich ein ganz, ganz kleines Schauerrisiko. Für die meisten wird es trocken bleiben. Und dann bringt der Sonntag den Tiefausläufer mit der kühleren Luft von Norden her, die Feuchtigkeit dabei hat. Deswegen viele Wolken. Und es kann dann schon relativ früh losgehen, dass es von Nordwesten her bei uns hier in Sachsen dann so ein leichtes Regnen gibt, das sich dann am Abend etwas intensiviert.
0: Sonntag dann.
1: Der Sonntag, ja. Genau.
0: Wenn wir uns sehen beim European Peace Ride. Aber so richtige Fahrradfahrer hält das ja nicht ab, der hat ein bisschen Regen. Hör mal.
1: So. Und es ist auch wenig Wind, also man kann sich auch an den Rand stellen mit dem Regenschirm oder sowas, da wird nicht platschnass.
0: Genau.
1: Wie gesagt, lange Zeit ein leichtes Nieseln und dann erst mit dem Nachmittag in den Abend hinein, da wird es wahrscheinlich dann etwas stärker regnen.
0: Hatte ich dir schon gesagt, ne? Wir treffen uns dann so zwischen 13 und 14 Uhr in Mirana an der steilen Wand. Und dann geht's steil, Micha. Und da kommt dann der ganze Tross kommt dann vorbei, Jan Ulrich ist mit dabei, so da und dann. Werden wir ein bisschen den Frieden und natürlich die Friedensfahrt feiern.
1: Ach, schön.
0: So, bei leicht durchwachsenem Wetter. Nächste Woche kommt der Sommer nochmal zurück, ja?
1: Ja, es sieht so ein bisschen danach aus, dass es zumindest zeitweise wieder wärmer wird. Also wahrscheinlich ist auch, der Montag geht erstmal los, dann noch mit den dicken Wolken, den Regen wird dann langsam abziehen. Dann wird es auch wieder freundlicher und so wie es im Moment ausschaut, könnte der Dienstag ein sehr freundlicher, netter Tag werden und dann vielleicht so 23 Grad bringen, aber punktuell könnte es auch Richtung 25 gehen, könnte also nochmal ein Sommertag werden. Könnte.
0: Könnte. Hätte, Fahrradlenker.
1: Hätte, E-Bike, ja.
0: Wir machen jetzt ein Käffchen.
1: Ach, das ist schön.
0: Und dann hören wir uns am Montag wieder, Micha.
1: Hoffentlich ohne Konjunktiv.
0: Gut, bis dann.
1: Ja. Dann.

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18: Mit Janis Müller. Guten Morgen. Das Blaue Wunder wird übers Wochenende vollgesperrt. Grund sind die laufenden Arbeiten am Korrosionsschutz. Dafür muss ein Gerüst auf der Loschwitzer Straße umgebaut werden. Die Gästekarte Mobil in der Sächsischen Schweiz wird ab April auf alle 14 Städte und Gemeinden der Region ausgeweitet, die eine Gästetaxe erheben. Touristen können damit künftig flächendeckend ohne Extra-Ticket Bus und Bahn nutzen. Das Moos-Mutzel-Haus feiert seine Rettung. Die Finanzierung des Kinder- und Jugendtreffs in Löbtau wurde mit dem beschlossenen Nachtragshaushalt gesichert. Ab 15 Uhr lädt das Mosi deshalb heute zur großen Party ein. Weltweit wird heute an die Terroranschläge vom 11. September 2001 erinnert. Vor genau 25 Jahren hatten Islamisten von Al-Qaida Passagierflugzeuge gekapert und sie in das World Trade Center und das Pentagon gesteuert. Und in der Champions League ist der FC Bayern erfolgreich gestartet. Gegen den norwegischen Verein Bodø/Glimt gewannen die Münchner zu Hause mit 5:0.
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20: Ich glaube, die Sonne macht sich noch ein bisschen hübsch, ehe sie dann hinter den Wolken vorkommt. 21 Grad, die Höchstwerte bei uns in Dresden. Und es gibt immer mal Wolkenlücken zwischendurch. Es wird Stück für Stück mehr aufreißen. Morgen gibt's auch eine ziemlich angenehme und fantasievolle Mischung aus Sonne und Wolken. Und die Höchstwerte liegen morgen so bei 22 Grad. Am Sonntag, da gibt's dann einen kleinen Wetterumschwung. Da kann's auch den ein oder anderen Regentropfen geben. Und auf den Straßen, da haben wir einen Unfall auf der A17 aus Prag in der Auffahrt Dresden-Südvorstadt und geblitzt wird auf der Strehlener Straße immer noch. Achtung, das ist eine 30er-Zone und stadteinwärts steht der Blitzer. Gute Fahrt.
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24: 11. September. 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
1: Na, ich würde sagen, wir schauen schon mal aufs Wochenende. Natürlich, der Herbstmarkt eröffnet auf dem Altmarkt. Dann gibt's die Hundebadetage im Naturbad Mockritz von 13 bis 18 Uhr am Samstag und Sonntag. Auch die Federweißer Meile in Diesbach-Soislitz, immer ein ganz besonderes Erlebnis. Und auch Schloss Wackerbad lädt am 12. und 13. September, also Samstag, Sonntag, zum Federweißerfest ein. Und auf dem Weißen Hirsch wird auch gefeiert, nämlich das Hirsch. Fest morgen von 17 bis 22 Uhr.
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2: Funktioniert ganz einfach, zuerst sich anmelden bei uns auf der Website. Das ist das Wichtigste. Und wenn Sie das gemacht haben, dann immer schön Radio hören, weil wir spielen das Kofferpackenspiel. Jeden Morgen wandert ein Gegenstand in den Koffer. Montag, Dienstag, Mittwoch, Donnerstag. Dann sind 4 Sachen drin. Am Freitag rufen wir dann irgendwo an. Irgendjemanden, der sich angemeldet hat. Und wenn der oder diejenige dann alle 4 Gegenstände der Woche quasi aufzählen kann, in der richtigen Reihenfolge, dann gibt's die Tickets fürs Disneyland.
3: Fanny hat sich angemeldet.
2: Hallo? Hallo, Fanny, kannst du uns hören? Hier ist das Radio.
4: Ja.
3: Hast du eine Idee, warum das Radio bei dir anruft?
4: Es geht um die Ferienreise.
3: Genau.
4: Und mein Mann wird jetzt wahrscheinlich durchdrehen.
3: Ja.
4: Wieso? Weil wir uns heute Morgen darüber besprochen haben, dass wir außer am Montag überhaupt nicht mitbekommen
3: haben.
5: Nein, Fanny.
4: So, weil ihr eine falsche Uhrzeit gewählt habt. Ich sag euch, ihr seid schuld.
2: Wir haben es nicht immer zu eurer Zeit gesagt. Verstehen wir das
4: genau,
2: richtig?
4: Genau. Fanny. Das ist jetzt krass. Ja. Das ist so furchtbar. Ja. Und meine Tochter wird so enttäuscht sein.
3: Nein. Guck mal, wir machen das noch ein paar Wochen. Es ist ja noch ein bisschen Zeit bis zu den Herbstferien.
2: An der Stelle können wir es jetzt einfach nicht retten.
3: Nee,
2: weil
3: leider
4: nicht.
3: Aber ist nicht schlimm. Ja, ihr bekommt nächste Woche die nächste Chance.
2: Ich würde mich jetzt so in den Hintern beißen.
3: Ja, aber es ist okay.
2: Wir haben die zweite Nummer rausgefischt für heute.
3: Ja. Hier sind die Christine und der André.
6: Mein Herz. Das ist genau das gleiche wie mit der Frau vorhin.
3: Nein.
2: Oh, nee. Nadja, was macht ihr denn alle?
6: Ich habe jeden Morgen gehört, ich habe nichts gehört, das gibt's gar nicht. Ich habe überall im Internet gesucht, ich habe nichts gefunden.
2: Nee, im Internet gibt's das wirklich nicht, man muss wirklich Radio hören.
6: Ich habe gesagt, das gibt's doch gar nicht.
2: Was ist denn los?
6: Oh, das tut mir so leid.
2: Wir probieren es einfach nochmal.
3: Wo rufen wir jetzt an?
2: Wir haben jetzt die Ines.
3: Ines.
6: Ja, wollen wir?
3: Ines, guten Morgen. Also hier ist das Radio. Die Christine ist da, ich bin der André. Hast du eine Idee, weshalb wir anrufen?
6: Wegen Paris?
3: Ja,
2: wegen der Reise ins Disneyland.
3: Hast du denn zufällig die Dinge parat?
6: Ja, ich habe immer gehört.
3: Ja, wirklich?
6: Also als erstes Montag das rote T-Shirt.
3: Ja.
6: Dann Dienstag die Sonnenbrille.
3: Ja.
6: Mittwoch die Turnschuhe.
3: Ja.
6: Und Donnerstag das Nackenkissen.
3: Das Nackenkissen?
2: Und Ines, das heißt, das waren alle 4 Gegenstände, die Reihenfolge war richtig.
3: Ihr kommt mit.
6: Das ist ja geil. Oh, wir haben nämlich da gerade noch nichts gebucht in der Woche. Da habe ich die Kinder auf. Das ist ja genial.
3: Ach, wie schön.
6: Oh, Wahnsinn, die freuen sich bestimmt.
3: Ines, und wir freuen uns auch auf euch. Mensch, das ist doch irre. Wart ihr schon mal da? Kennt ihr das Disneyland?
6: Nee, wir waren noch nicht.
3: Ja, umso
6: da
3: besser.
6: Wollten wir immer hin, aber irgendwie hat es dann doch ein bisschen am Geld gefehlt.
2: Ja, es kostet ja immer ganz schön was, ne?
6: Ja, eben.
2: Jetzt müsst ihr euch um nichts kümmern. Wir fahren zusammen hin, Hotel und so weiter. Da ist alles dabei. Also wir machen uns da eine richtig schöne Zeit im Disneyland Paris.
6: Oh Mann, ich kann es gar nicht glauben.
3: Okay. Dann jetzt erstmal ein schönes Wochenende. Für alle anderen, die vielleicht auch mitgemacht haben oder noch mitmachen möchten. Am Montag geht's weiter, dann packen wir wieder den ersten Gegenstand in den Koffer.
2: Und dann gibt's die nächste Reise nächste Woche. Also schnell noch anmelden bei uns im Netz.
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10: Mit Janis Müller. Guten Tag. Betriebsrat, Gewerkschaft und Politik wollen gemeinsam die angekündigte Schließung des Dresdner Impfstoffwerks verhindern. Es gehe um weit mehr als 641 Arbeitsplätze, so der Tenor. Mit der Schließung würde auch pharmazeutisches Know-how in Deutschland verloren gehen. GlaxoSmithKline will die Produktion in Dresden in 2 Jahren einstellen. Begründet wird das mit einer zu geringen Auslastung des Werkes. In der vergangenen Nacht hatte die Feuerwehr in Freital mit einem Einsatz zu kämpfen. Gegen 21.45 Uhr waren die Kameraden zur Peusentalstraße gerufen worden. Auf einem Hang hinter einem Wohnhaus war ein größerer Schuppen am Waldrand in Brand geraten. Als die Feuerwehr eintraf, stand der mit Holz und technischen Geräten belegte Schuppen lichterloh in Flammen. Ein Übergreifen des Feuers konnte verhindert werden. Verletzt wurde niemand. Die Höhe des Schadens ist noch unklar. Zur Brandursache ermittelt nun die Polizei. Heute vor 25 Jahren haben die Terroranschläge vom 11. September die Welt erschüttert. Fast 3000 Menschen kamen damals in den USA ums Leben. Heute wird an mehreren Orten an die Opfer erinnert. Julia Wasikow.
11: Vier Passagierflugzeuge sind am 11. September 2001 von 19 Terroristen entführt worden. Zwei Flugzeuge steuerten sie in das World Trade Center in New York. Ein weiteres ins Pentagon bei Washington. Die vierte Maschine stürzte in Pennsylvania ab. Die Anschläge veränderten die Welt. Unter anderem wurden Sicherheitsmaßnahmen an Flughäfen danach massiv verschärft.
10: Von der Rente bis zur Raumfahrt. Der Bundestag schließt heute seine Beratungen über den Bundeshaushalt ab. Auf der Tagesordnung stehen unter anderem die Etats für Arbeit und Soziales sowie für Forschung und Technologie. Den größten Einzelhaushalt verantwortet Sozialministerin Baas. Allein rund 145 Milliarden Euro fließen in die Rentenversicherung und die Grundsicherung im Alter. Beim Windbergfest wird ab heute wieder in Freital gefeiert. Los geht's gleich am frühen Abend mit dem ersten Stundenlauf in der WGF-Arena am Platz des Friedens. Zum Programm der erste Bürgermeister der Stadt, Peter Pfitzenreiter.
12: Vom Gottesdienst am Sonntagmorgen bis hin zur Techno-Party an den Abenden auf der Jugendbühne ist also für Jung und Alt was dabei. Wir haben auch einen großen Rummel, also es ist ein ganz buntes Angebot. Und es gibt auch ausreichend Parkplätze direkt in der Nähe, sodass man also gerne hierher kommen kann.
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14: Also eins muss man sagen, wirklich angenehmes Wetter, wenn man so auf dem Altmarkt über den Herbstmarkt schlendert. Um 12 geht's ja da heute los, die offizielle Eröffnung dann morgen um 12 mit dem traditionellen Fassbieranstich. Die Temperaturen bei uns in Dresden, die gehen auf 21 Grad rauf. Die Sonne lässt sich immer mal blicken zwischendurch. Ansonsten muss man jetzt momentan die blauen Wolkenlücken doch ganz schön intensiv suchen. Morgen der Tag wird auch freundlich mit einem Mix aus Sonne und Wolken und bis zu 22 Grad. Und Blitze haben wir auch auf dem Zellischen Weg Richtung Bergstraße, Keulenbergstraße und Strehlener Straße, 30er-Zone, stadteinwärts. Danke fürs Melden. Gute Fahrt.
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17: Und das Allerbeste ist, dass ihr auch alle mit am Start seid. Ich wünsche einen schönen Freitag jetzt mit Lady Gaga. Hallo.
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0: Olivia Rodrigo, Drop Dead.
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21: Ich finde, man kann regelrecht zugucken, wie es Stück für Stück mehr aufreißt. Also momentan sieht es wirklich deutlich freundlicher aus schon. Etwas mehr blaue Wolkenlücken sind sichtbar und die Temperaturen, die gehen noch auf bis zu 21 Grad rauf. Morgen der Tag, der sieht ähnlich aus. Eine ganz entspannte, schöne Mischung aus Sonne und Wolken. 22 Grad die Höchstwerte. Der Sonntag, der wird dann wohl ein bisschen wechseln. wechselhafter werden. Da gibt es einen kleinen Wetterumschwung, auch mit Regen am Nachmittag wahrscheinlich. Die Temperaturen bleiben aber weiter angenehm und auf den Straßen haben wir einen Stau auf der A4 Richtung Chemnitz zwischen Ottendorf-Okrilla und dem Dreieck Dresden-Nord und geblitzt wird auf dem Zellischen Weg Richtung Bergstraße und Strehlener Straße stadteinwärts.
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22: Ich habe gleich brandneue, richtig gute Musik. Schönen Freitag.

0: großer Song. Bryan Adams, Everything I do it for you. Ein absolutes Highlight ist für mich immer, wenn Mark Matthew am Freitag mit neuer Musik aus seinen Charts um die Ecke kommt. Und da war die Auswahl heute echt schwer, welchen der neuen Songs wir schon mal vorab hören. Hallo Mark erstmal, wie sieht's aus für deine Charts morgen?
1: Hallo Andrea, grüß dich. Ja, ein starker Top 25 Countdown. Mal sehen, ob es Shakira wieder ganz nach oben geschafft hat. Dai Dai. Und dann können wir ja jetzt mal einen Song ausspielen, der sonst im Programm noch nicht so häufig läuft. Da sind wir uns einig geworden. Another ist ein niederländisches DJ- und Produzentenduo. Ja, und es singt 54 Ultra. Der ist eigentlich Johnny Rodriguez. Kommt richtig gut.
0: Dann kommt der Song jetzt hier.

0: Neue Musik aus unseren Charts, Anotto und Talk to You und mehr neue Songs und die besten Songs aus dieser Woche dann morgen ab 6 in den Charts mit Marc Matthew.
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0: André. Und wie hat er sich geschlagen?
1: Er hat sich super geschlagen, hat sich toll in die Klasse eingefügt. Und ja, der Ehrgeiz war bei ihm genauso da wie bei den Kindern, glaube ich.
0: Und obendrauf gab es 500 Euro für die Klassenkasse. Was wird damit gemacht?
2: Einen Ausflug.
3: Coolere Ausflüge, also es waren schon cool, aber trotzdem noch besser. Also vielleicht mal zum See fahren oder so?
4: Ja, halt auch, dass man dann für nächstes oder für dieses Jahr dann fürs Skilager dann halt auch noch bessere Sachen machen kann.
5: Ist halt auch gut für die Klassenkasse generell, dass man dann halt nochmal mehr Geld hat.
6: Eine Klassenfahrt. Vielleicht jetzt so in einem Freizeitpark oder so.
0: Und da fällt die Entscheidung aber schwer. Aber ihr werdet eine gute Entscheidung fällen und dann auch wieder jede Menge Spaß haben. Das habt ihr euch auf jeden Fall verdient. Und ja, für alle, die jetzt auch Lust haben, einfach mitmachen bei unserer Schulstunde. Es gibt 500 Euro für die Klassenkasse und eine fetzige Schulstunde.
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1: Wie klasse ist deine Klasse?
2: Für die 7a von Sina Keller gab es eine Sportstunde mit

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17: Mit Jannis Müller. Guten Tag. Die angekündigte Schließung des GSK-Impfstoffwerkes ist ein schwerer Schlag für Dresden. Betriebsrat, Gewerkschaft und Politik haben Widerstand angekündigt. Gefordert wird ein gemeinsamer Standortgipfel von Bund und Freistaat. Für mich ist klar, dass wir um das Werk und für die Beschäftigten kämpfen werden, erklärte OB Dirk Hilbert in einem Statement. Dresden habe gerade in der Biotechnologie enormes Potenzial, so Hilbert. Die Oberhäupter der deutschen VW-Städte fordern von der EU entschlossenes Handeln gegen Billigautoimporte aus China. Sie trafen sich in Wolfsburg mit VW-Markenvorstand Thomas Schäfer. Um den heimischen Markt zu schützen, drängen sie auf die Einführung von Ausgleichszöllen und die Anwendung von Made-in-Europe-Regeln, damit öffentliche Auftraggeber chinesische Anbieter ausschließen dürfen. Die AfD-Fraktion im Bundestag hat Strafanzeige gegen Friedrich Merz erstattet. Anlass sei die Rede des Bundeskanzlers während der Haushaltsberatungen im Bundestag am Mittwoch gewesen. Das teilte die AfD-Fraktion mit. Merz hatte der Partei vorgeworfen, deren Konzept der Remigration sei nichts anderes als eine ethnische Säuberung nach Hautfarbe und Herkunft. Die AfD sieht damit den Tatbestand der verleumderischen Beleidigung erfüllt. Die islamistischen Terroranschläge vom 11. September 2001 in den USA sind 25 Jahre her. Heute wird daran erinnert. Anne Pollmann berichtet aus New York.
4: In New York und an anderen Orten der USA wird heute den tausenden Opfern der Anschläge gedacht. Am Ground Zero, dort wo die Zwillingstürme einmal standen, sollen die Namen der Opfer verlesen werden. Am 11. September 2001 entführten Terroristen insgesamt 4 Flugzeuge. 2 davon flogen in die Türme des World Trade Centers in New York.
17: Dresden läutet allmählich die Saison der Dinnershows ein. So laufen im Ostrapark die Vorbereitungen für Mafia Mia und Moments. Dabei werden diesmal über 50 Künstler aus 16 Ländern am Start sein. Veranstalter Mirko Meinl.
7: Es beginnt allein schon beim Visum für den Künstler. Das muss alles abgewickelt werden. Es geht um die Tickets, es geht um die Unterbringung. Man darf nicht vergessen, wir haben hier über 50 Künstler. Die müssen alle schlafen irgendwo und dagegen keine Hotels, sondern das müssen alles Wohnungen sein, Apartments, wo eine Küche vorhanden ist. Und das alles zu organisieren, ist wirklich sehr, sehr schwierig.
17: Mafia Mia beginnt am 20. November, Moments eine Woche später.
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19: Wunderschönen Freitag und einen ganz entspannten, einen stressfreien Start ins Wochenende hoffentlich. Der Freitag ist ja manchmal der stressigste Tag von allen. Das Wetter, naja, das kommt noch nicht so richtig aus dem Knick gerade. Die Sonne versteckt sich noch hinter den Wolken, aber es gibt schon einzelne blaue Fleckchen zu sehen und die Sonne wird sich dann im Laufe des Tages auch immer wieder zeigen. 21 Grad, die Höchstwerte heute bei uns in Dresden. Morgen der Tag sieht ähnlich aus, vielleicht ein Mini-Müh freundlicher, mit ein bisschen mehr Sonnenschein. Ein paar Wolken sind trotzdem mit dabei. Bis zu 22 Grad geht die Temperatur morgen nach oben und Obacht auf den Straßen. Da haben wir einen Stau auf der A4 aus Görlitz zwischen Salzenforst und Uist und geblitzt wird auf der Keulenbergstraße beidseitig.
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21: Schwuppsdiwupps, da ist schon wieder Freitag. Schönen Vormittag jetzt mit Rita Ora und Liam Payne.
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Nickelback und How You Remind Me. Beim Shoppen haben wir doch alle irgendwas, wo wir immer schwach werden und viel zu viel Geld ausgeben, oder? Bei uns sind das Platten. Wir waren gestern mal wieder im Lieblingsplattenladen und es durfte nur eine mit. Die Entscheidung musste zum Schluss zwischen Moby, Adele und einem Live-Album von Olivia Dean fallen. Es ist Olivia Dean geworden, aber dafür habe ich Adele jetzt hier. Set Fire to the Rain.

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0: Ja, momentan hält sich die Sonne noch zurück. Trotzdem einen wunderschönen, entspannten Start ins Wochenende. Und das Wochenende wird wirklich sehr angenehm. Sehr unaufgeregtes Wetter mit ein bisschen Sonne zwischendurch, ein paar Wolkenlücken und bis zu 21 Grad. Morgen der Tag sieht ähnlich aus. Eine Mischung aus Sonne und Wolken und bis zu 22 Grad. Der Sonntag wird dann wahrscheinlich wechselhafter werden und auf den Straßen. Da haben wir momentan einen Stau auf der A4 aus Görlitz kommen zwischen Uhorn und Pulsnitz und Blitze auf dem Zellischen Weg Richtung Bergstraße. Und auf der Keulenbergstraße beidseitig steht auch noch ein Blitzer in der 30er-Zone. Ansonsten sieht's aber entspannt aus. Ich hoffe, es bleibt so.
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21: Genau so ist es und ich wünsche Ihnen Sahne-Sahne-Freitag. Hallo!

0: kurz vor 11:30 am Freitag.
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15: Mit Janis Müller. Guten Tag. Betriebsrat, Gewerkschaft und Politik wollen gemeinsam die angekündigte Schließung des Dresdner Impfstoffwerks verhindern. Es gehe um weit mehr als 641 Arbeitsplätze, so der Tenor. Mit der Schließung würde auch pharmazeutisches Know-how in Deutschland verloren gehen. GlaxoSmithKline will die Produktion in Dresden in 2 Jahren einstellen. Begründet wird das mit einer zu geringen Auslastung des Werkes. In der vergangenen Nacht hatte die Feuerwehr in Freital mit einem Einsatz zu kämpfen. Gegen 21.45 Uhr waren die Kameraden zur Peusentalstraße gerufen worden. Auf einem Hang hinter einem Wohnhaus war ein größerer Schuppen am Waldrand in Brand geraten. Als die Feuerwehr eintraf, stand der mit Holz und technischen Geräten belegte Schuppen lichterloh in Flammen. Ein Übergreifen des Feuers konnte verhindert werden. Verletzt wurde niemand. Die Höhe des Schadens ist noch unklar. Zur Brandursache ermittelt nun die Polizei. Heute vor 25 Jahren haben die Terroranschläge vom 11. September die Welt erschüttert. Fast 3000 Menschen kamen damals in den USA ums Leben. Heute wird an mehreren Orten an die Opfer erinnert. Julia Wasikow.
16: 4 Passagierflugzeuge sind am 11. September 2001 von 19 Terroristen entführt worden. 2 Flugzeuge steuerten sie in das World Trade Center in New York. Ein weiteres ins Pentagon bei Washington. Die 4. Maschine stürzte in Pennsylvania ab. Die Anschläge veränderten die Welt. Unter anderem wurden Sicherheitsmaßnahmen an Flughäfen danach massiv verschärft.
15: Von der Rente bis zur Raumfahrt. Der Bundestag schließt heute seine Beratungen über den Bundeshaushalt ab. Auf der Tagesordnung stehen unter anderem die Etats für Arbeit und Soziales sowie für Forschung und Technologie. Den größten Einzelhaushalt verantwortet Sozialministerin Baas. Allein rund 145 Milliarden Euro fließen in die Rentenversicherung und die Grundsicherung im Alter. Beim Windbergfest wird ab heute wieder in Freital gefeiert. Los geht's gleich am frühen Abend mit dem ersten Stundenlauf in der WGF-Arena am Platz des Friedens. Zum Programm der erste Bürgermeister der Stadt, Peter Pfitzenreiter.
17: Vom Gottesdienst am Sonntagmorgen bis hin zur Techno-Party an den Abenden auf der Jugendbühne ist also für Jung und Alt was dabei. Wir haben auch einen großen Rummel, also es ist ein ganz buntes Angebot. Und es gibt auch ausreichend Parkplätze direkt in der Nähe, sodass man also gerne hierher kommen kann.
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19: Na, das wird doch sehr angenehmes Wetter zur Federweißer Meile in Diesbach-Soislitz an diesem Wochenende. Die Temperaturen gehen heute auf 21 Grad rauf. Sonne und Wolken wechseln sich ab. Ja, die Sonne wird im Laufe des Tages noch mehr aus dem Knick kommen. Morgen der Tag sieht ähnlich aus. Da geht's rauf auf bis zu 22 Grad. Der Sonntag, der wird wahrscheinlich so ein bisschen wechselhafter werden. Vor allem gegen Nachmittag kann es dann auch mal einen Tropfen geben. Die Temperaturen bleiben aber weiter angenehm. Und auf den Straßen, da sieht's momentan wieder sehr entspannt aus. Nur 2 Blitzer auf dem Zellischen Weg Richtung Bergstraße und Keulenbergstraße beidseitig in der 30er-Zone. Ansonsten läuft alles störungsfrei. Gute Fahrt!
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19: Ich wünsche einen wunderprächtigen Freitag jetzt mit Vincent Weiss hier mit dir.
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19: Und jetzt muss ich mich doch noch mal kurz melden. A4 Chemnitz Richtung Dresden. Chemnitz Richtung Erfurt zwischen Schmölln und Ronneburg sind Gegenstände auf der Fahrbahn.

0: Und jetzt haben wir noch eine aktuelle Meldung von unseren Straßen A4, Görlitz Richtung Dresden an der Auffahrt Pulsnitz. Ein liegen gebliebenes Fahrzeug und eine Ölspur dort. Vorsicht.
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Radio Dresden, am Freitag, 11. September, vor 2 Jahren ist die Carola-Brücke in den frühen Morgenstunden eingestürzt. Wir können uns alle noch ganz genau an dieses Gefühl von damals erinnern und dass glücklicherweise niemand verletzt wurde. Ich war damals die erste Reporterin vor Ort, nachdem mich die Kollegen geweckt hatten. Und wie wir als Radio Dresden-Team dann berichtet haben und alle Infos auch zur neuen Brücke, das haben wir auf unserer Website.

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1: Morgen ist Wochenende. Schönes Wochenende.
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18: Lassen Sie sich morgen früh nicht täuschen. Es sieht erstmal nicht so gut aus. Im Laufe des Tages wird's besser und dann haben wir einen schönen Sonne-Wolken-Mix mit Temperaturen um 22 Grad. Sonntag dann mehr Wolken und dann ziehen auch Schauer rein. Also morgen erstmal auskosten. Hallo an alle unterwegs und Achtung, auf der A4 Görlitz Richtung Dresden an der Auffahrt Pulsnitz ein liegen gebliebenes Fahrzeug in der Auffahrt dort und da muss auch noch eine Ölspur beseitigt werden. Und B98 Zeithain Richtung Lausnitz zwischen Thiendorf und Lausnitz. Im Moment stockender Verkehr, dauert 10 Minuten ungefähr länger. Für Staus und Blitzer noch auf eurer Strecke einfach kostenlos durchrufen. 03x800 und die 4 ist die Nummer. Wir geben's an alle anderen weiter.
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18: Und die freut sich natürlich, dass ihr alle da seid. Schönen Freitag, hallo.

0: Kurz vor halb eins, Freitagmittag, gleich ein Mark Foster Song, ein Lieblingssong im Lieblingsradio und Rockset und vorher noch fix eine schöne Feierabendidee.
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2: Ja, ich würde sagen, wir schauen schon mal aufs Wochenende. Natürlich, der Herbstmarkt eröffnet auf dem Altmarkt. Dann gibt's die Hundebadetage im Naturbad Mockritz von 13 bis 18 Uhr am Samstag und Sonntag. Auch die Federweißer Meile in Diesbach-Soislitz, immer ein ganz besonderes Erlebnis. Und auch Schloss Wackerbad lädt am 12. und 13. September, also Samstag, Sonntag, zum Federweißerfest ein. Und auf dem Weißen Hirsch wird auch gefeiert, nämlich das Hirsch Fest morgen von 17 bis 22 Uhr.
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0: Taylor Swift und Hope Light, da überschlage ich mich gleich. 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
3: Anmelden und ganz wichtig, dann alle Gegenstände wissen, die wir in den Koffer gepackt haben. Wir spielen ja unser Kofferpackspiel. Und wenn das passiert ist, dann geht's für Sie, für euch und für die ganze Familie ins Disneyland Paris. Wo rufen wir jetzt an?
0: Wir haben jetzt die Ines.
3: Ines.
4: Ja, wollen wir?
3: Ines, guten Morgen. Also hier ist das Radio. Die Christine ist da, ich bin der André. Hast du eine Idee, weshalb wir anrufen?
4: Wegen Paris?
0: Ja, wegen der Reise ins Disneyland.
3: Hast du denn zufällig die Dinge parat?
4: Ja, ich habe immer gehört, ja.
3: Ja, wirklich?
4: Also als erstes Montag das rote T-Shirt.
3: Ja.
4: Dann Dienstag die Sonnenbrille.
3: Ja.
4: Mittwoch die Turnschuhe.
3: Ja.
4: Und Donnerstag das Nackenkissen.
3: Das Nackenkissen?
0: Und Ines? Das heißt... Ja. Das waren alle vier Gegenstände, die Reihenfolge war richtig.
3: Ihr kommt mit.
4: Das ist ja geil. Oh, wir haben nämlich da gerade noch nichts gebucht in der Woche. Da habe ich die Kinder auch. Das ist ja genial.
3: Ach, wie schön.
4: Oh, Wahnsinn, die freuen sich bestimmt.
3: Ines, und wir freuen uns auch auf euch. Mensch, das ist doch irre.
0: Wir fahren zusammen hin, Hotel und so weiter ist alles dabei. Also wir machen uns da eine richtig schöne Zeit im Disneyland Park.
4: Oh Mann, ich kann es gar nicht glauben.
3: Okay. Für alle anderen, die noch mitmachen möchten, am Montag geht's weiter, dann packen wir wieder den ersten Gegenstand in den Koffer.
0: Und dann gibt's die nächste Reise nächste Woche, also schnell noch anmelden bei uns im Netz.
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16: Mit Jannis Müller. Guten Tag. Die angekündigte Schließung des GSK-Impfstoffwerkes ist ein schwerer Schlag für Dresden. Betriebsrat, Gewerkschaft und Politik haben Widerstand angekündigt. Gefordert wird ein gemeinsamer Standortgipfel von Bund und Freistaat. Für mich ist klar, dass wir um das Werk und für die Beschäftigten kämpfen werden, erklärte OB Dirk Hilbert in einem Statement. Dresden habe gerade in der Biotechnologie enormes Potenzial, so Hilbert. Die Oberhäupter der deutschen VW-Städte fordern von der EU entschlossenes Handeln gegen Billigautoimporte aus China. Sie trafen sich in Wolfsburg mit VW-Markenvorstand Thomas Schäfer. Um den heimischen Markt zu schützen, drängen sie auf die Einführung von Ausgleichszöllen und die Anwendung von Made-in-Europe-Regeln, damit öffentliche Auftraggeber chinesische Anbieter ausschließen dürfen. Die AfD-Fraktion im Bundestag hat Strafanzeige gegen Friedrich Merz erstattet. Anlass sei die Rede des Bundeskanzlers während der Haushaltsberatungen im Bundestag am Mittwoch gewesen. Das teilte die AfD-Fraktion mit. Merz hatte der Partei vorgeworfen, deren Konzept der Remigration sei nichts anderes als eine ethnische Säuberung nach Hautfarbe und Herkunft. Die AfD sieht damit den Tatbestand der verleumderischen Beleidigung erfüllt. Die islamistischen Terroranschläge vom 11. September 2001 in den USA sind 25 Jahre her. Heute wird daran erinnert. Anne Pollmann berichtet aus New York.
3: In New York und an anderen Orten der USA wird heute den tausenden Opfern der Anschläge gedacht. Am Ground Zero, dort wo die Zwillingstürme einmal standen, sollen die Namen der Opfer verlesen werden. Am 11. September 2001 entführten Terroristen insgesamt 4 Flugzeuge. 2 davon flogen in die Türme des World Trade Centers in New York.
16: Dresden läutet allmählich die Saison der Dinnershows ein. So laufen im Ostrapark die Vorbereitungen für Mafia Mia und Moments. Dabei werden diesmal über 50 Künstler aus 16 Ländern am Start sein. Veranstalter Mirko Meinl.
17: Es beginnt allein schon beim Visum für den Künstler. Das muss alles abgewickelt werden. Es geht um die Tickets, es geht um die Unterbringung. Man darf nicht vergessen, wir haben hier über 50 Künstler. Die müssen alle schlafen irgendwo und dagegen keine Hotels, sondern das müssen alles Wohnungen sein, Apartments, wo eine Küche vorhanden ist. Und das alles zu organisieren, ist wirklich sehr, sehr schwierig.
16: Mafia Mia beginnt am 20. November, Moments eine Woche später.
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19: Lassen Sie sich morgen früh nicht täuschen. Es sieht erstmal nicht so gut aus. Im Laufe des Tages wird's besser und dann haben wir einen schönen Sonne-Wolken-Mix mit Temperaturen um 22 Grad. Sonntag dann mehr Wolken und dann ziehen auch Schauer rein. Also morgen erstmal auskosten. Hallo an alle unterwegs und Achtung, auf der A4 Görlitz Richtung Dresden an der Auffahrt Pulsnitz ein liegen gebliebenes Fahrzeug in der Auffahrt dort und da muss auch noch eine Ölspur beseitigt werden. Und B98 Zeithain Richtung Lausnitz zwischen Thiendorf und Lausnitz im Moment stockender Verkehr, dauert 10 Minuten ungefähr länger. Für Staus und Blitzer noch auf eurer Strecke einfach kostenlos durchrufen. 03x800 und die 4 ist die Nummer, wir geben's an alle anderen weiter.
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19: Einen herrlichen Freitag zusammen. David Guetta und Sia haben einen tollen Song gemacht. Flames. Und der kommt jetzt.
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18: Schwuppsdiwupps, da ist schon wieder Wochenende und da starten wir morgen erstmal mit Wolken. Im Laufe des Tages wird's aber schöner, mit Sonne und ein paar lockeren Wolken dann noch bei Temperaturen um 22 Grad. Das genießen wir und das Bad putzen wir Sonntag. Der wird nämlich nicht ganz so klasse, es ziehen mehr Wolken rein und dann auch der ein oder andere Schauer. Von den Straßen haben wir nur eine Meldung, von der B172 Königsteiner Straße. Pörner zwischen Einsteinstraße und Struppener Straße, im Moment stockender Verkehr, aber da sind sie auch ziemlich schnell durch. Dann allen unterwegs eine gute Fahrt. Staus und Blitzer noch auf der Strecke, dann einfach kostenlos durchrufen. Unsere Telefonnummer ist die 03800 und die 4. Und natürlich geht das Ganze auch per WhatsApp an uns. Gute Fahrt!
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18: Hallo und jetzt wieder ein Lieblingsradio-Lieblingssong. Alex Warren. Ja.

0: kurz vor halb zwei am Freitag. Was macht eine Basketballerin, wenn sie gerade das Halbfinale einer Weltmeisterschaft erreicht hat und damit mit ihrem Team zu den Top 4 der Welt gehört?
1: Erstmal ins Eisbad. Also, mein Gott. Vielleicht ein Döner. Das hört sich doch gut an. Ja, mal schauen. Eisbad und Döner. Das hört sich nach einer super Celebration an.
0: Niara Sabala, beste Spielerin, gestern Abend beim Hammerspiel und dem Sieg unserer Basketball-Ladies gegen Europameister Belgien. Was für ein Team schreibt da bitte weiter WM-Geschichte? Eine aus Sachsen kennt eben dieses Team bestens. Romy Bär hat selbst noch vor einem Jahr im Nationaltrikot gespielt. Heute trainiert sie die Basketballerinnen der ChemCats in der zweiten Bundesliga. Und sie hat uns gesagt, was diese Mannschaft ausmacht.
2: Wie sie auf dem Spielfeld wirken, wie sie zusammen sind, genauso Menschen sind das auch, die da ihr ganzes Herzblut reinstecken. Das sind alles total tolle Frauen mit ihren eigenen großen und kleinen Geschichten. Und das ist eine kleine Familie, die auf dem Feld steht. Und das sieht man auch einfach, wenn die füreinander kämpfen und füreinander spielen.
0: Definitiv, das kommt auch absolut so rüber, finde ich. Und deshalb werden wir alle mitfiebern morgen beim WM-Halbfinale gegen Frankreich.
3: Wir wünschen der Frauennationalmannschaft
4: viel Glück,
5: viel Erfolg
6: für das kommende Spiel.
7: Let's go.
6: Macht sie platt.
8: Wir glauben an euch.
9: Attacke!

Ich mag nicht nur den Song nach wie vor, ich sag auch so gerne Shabusi. Und ich weiß, dass meine Mutti bei dem Song durch die Küche tanzt. Also der hat schon viel Schönes. Und egal, wo ihr am Wochenende tanzt, macht euch ein hübsches Wochenende. Und jetzt viel Spaß mit Roman Knoblauch. Der macht hier weiter. Ciao.

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2: Mit Luise Lippert einen schönen guten Tag. Es gibt gute Nachrichten für alle Wasserratten. Die Schwimmhalle Klotzsche kann wie geplant bis Ende April 2027 geöffnet bleiben. Zu diesem Ergebnis kommt das Ingenieurbüro, das die Halle im Auftrag der Dresdner Bäder untersucht hat. Damit ist sowohl das öffentliche als auch das Schul- und Vereinsschwimmen im Dresdner Norden vorerst abgesichert. Die Materialproben am Schwimmbecken und am Gebäude haben aber auch gezeigt, dass die 1935 erbaute Schwimmhalle das Ende ihrer Tage definitiv erreicht hat. Für sächsische Jugendliche ist der Schulstress die größte Belastung im Alltag. Wie eine aktuelle Studie der Barmer Krankenkasse zeigt, fühlen sich rund 34% der 14- bis 17-Jährigen durch die Schule stark beeinträchtigt. Damit liegt der schulische Druck deutlich vor anderen Sorgen wie Familienproblem oder Einsamkeit. Lichtblick der Studie: mit 72% blickt trotz alledem eine große Mehrheit der Jugendlichen optimistisch in die Zukunft. 25 Jahre nach den Anschlägen auf die USA gedenken die Vereinigten Staaten heute der Opfer des 11. September. Fast 3000 Menschen sind damals ums Leben gekommen, der Großteil ist bei den Anschlägen aufs World Trade Center New York gestorben. Zum heutigen Gedenken wird US-Präsident Trump im Pentagon erwartet. In New York sollen Angehörige am Ort des Anschlags die Namen der Getöteten verlesen. Die Gästekarte Mobil in der Sächsischen Schweiz wird ab April 2027 auf alle 14 Städte und Gemeinden der Region ausgeweitet, die eine Gästetaxe erheben. Mit dem Beitritt des Kurorts Rathen schließt sich die letzte Lücke. Touristen können damit künftig flächendeckend von Pirna bis Bad Schandau sowie bis Sebnitz ohne extra Ticket Bus und Bahn nutzen. Ein Meilenstein für den Tourismusverbund und ein wichtiges Modellprojekt für nachhaltige Mobilität im Freistaat.
3: Die Gästekarte Mobil gilt in den 4 VVO-Tarifzonen der Sächsischen Schweiz, der Kirnitzschtalbahn und der grenzüberschreitenden Tissa-Buslinie. Im nächsten Schritt soll der Pass dann auch digital an Touristen herausgegeben werden, um ihn bereits vor dem Einchecken in der Unterkunft als Fahrkarte nutzen zu können. Die Testphase dafür läuft bereits. Anke Wolf, Nachrichtenredaktion.
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15: So, die Temperaturen heute sehr angenehm. 21 Grad, Sonne, Wolkenmix. In der Nacht wird es nicht mehr ganz so knackekalt. 14 Grad. Und das Wochenende, naja, sagen wir mal so, es könnte schlimmer sein. Morgen haben wir einen Sonne-Wolkenmix. Viele Wolken, wenig Sonne, 22 Grad. Sonntag auch nochmal ein bisschen Sonnenschein. Dann kommen viele Regenwolken zu uns nach Dresden. Und da gibt es auch ein bisschen Schauer bei 21 Grad am Montag. Ähnliches Wetter, ähnliche Temperatur. Der Blick auf die Straßen. A17 Prag Richtung Dresden zwischen Baretal und Dresden-Prohlis. Tagesbaustelle. Achtung, Standspur gesperrt. Das Ganze noch bis 17 Uhr. Staus und Blitzer melden Sie uns bitte kostenlos unter 03 mal 800 und die 4. Dankeschön.
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15: Das Winzbergfest in Freital ist in vollem Gange. Ganz offiziell wird es ja um 21 Uhr mit Bierfassanstich eröffnet. Meine Kollegin Michaela Stahl hat sich schon mal auf dem Festgelände umgeschaut. Was sie da erlebt hat, erzählt sie uns gleich um kurz nach unten.

0: 1979, schon eine Riesennummer, Donna Summer Hot Stuff. Kygo, der norwegische DJ, hat sich das Ganze 2020 nochmal zur Brust genommen und mit einem Mega-Erfolg hat er damals die Hitparaden gestürmt. So, wir stürmen in Richtung Wochenende gleich mit Mark Ronson und Amy Winehouse und Valerie.
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2: Ja, die Fahrgeschäfte auf dem Freitaler Windbergfest stehen. Die ersten Besucher sind schon da und wollen das Wochenende feiern. In der WGF Arena gibt's den ersten Stundenlauf in der Stadiongeschichte, also eine Premiere. Alle sind willkommen, so Peter Pfitzenreiter, der erste Bürgermeister der Stadt.
3: Wir haben auch einen großen Rummel, also man kann auch Karussell fahren und an der Schießbude sich eine Rose schießen. Und es gibt auch ausreichend Parkplätze direkt in der Nähe, sodass man also gerne hierher kommen kann.
2: Ja, das Programm ist bunt und vielfältig. Heute Abend zum Beispiel ab 18 Uhr gibt's Irish and American Folk plus Steampunk auf Schloss Burg. Und nach dem traditionellen Bierfassanstich um 21 Uhr lohnt sich der Blick nach oben zum großen Feuerwerk. Am Sonntag gibt's dann traditionell um 10 Uhr den ökumenischen Gottesdienst auf dem Parkgelände Burker Straße. Das Thema wird sein Angenommen. Ja, und angenommen sind natürlich alle, die an diesem Wochenende ein friedliches, fröhliches und schönes Stadtfest feiern wollen. Also unbedingt mit einplanen aus Freital. Michaela Stahl.
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2: So, wir haben eine Sofortmeldung vom Verkehrsdienst. Achtung, Autofahrer A14 Leipzig Richtung Osten zwischen Döbeln Ost und Döbeln Nord. Ungesicherte Unfallstelle, also zwischen Döbeln Nord und Döbeln Ost. Ungesicherte Unfallstelle auf der A14 Richtung Nossen. Trotzdem gute Fahrt.

0: ist eine Nummer, die gefällt mir. Carrie Hilson und I Like. Wir lieben den Freitag, weil morgen ist Wochenende. 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Und ihr Lieblingsradio präsentiert die entsprechende Musik. Kultmusik aus den 90ern. Oh ja, damals noch als Geheimtipp gehandelt. Wolfsheim mit Peter Heppner und The Sparrows and the Nightingales. Dergleichen vor der Länge. Ja, klingt gut, ist gut. Das ist der Sound für Dresden, Stadt und Land. Gleich gibt's mehr davon.
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0: Viele Wolken und ein bisschen Sonne, das ist das Wetterchen heute Nachmittag hier bei uns. In der Nacht mit 14 Grad, ich meckern, so kalt wie in den letzten Nächten. Morgen nochmal ein bisschen Sonne, ein paar Wolken. Die Temperaturen liegen bei 22 Grad. Am Sonntag kann es dann am Abend ein bisschen Regen geben. Der Blick auf die Straßen A13 Dresden-Berlin zwischen Radeburg und Thiendorf. 2 Kilometer Stau auf 14 Leipzig Richtung Nossen. Zwischen Döbeln-Ost und Nossen-Nord 1 Kilometer Stau. Da hat es einen Unfall gegeben. Aktuell ist die Unfallstelle noch ungesichert. Und in Dresden, das Blaue Wunder wird ab 21 Uhr wegen Bauarbeiten gesperrt. Das Ganze bis Montag früh um 4. Nur so zur Information. Staus und Blitzer gern melden, kostenlos unter 03x800 und die 4. Und wir sagen sofort weiter. Versprochen.
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0: So, schauen wir mal aufs Wochenende.

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1: Na dann starten wir mal hoffentlich gut gelaunt ins Wochenende. Und so viel kann ich Ihnen schon mal sagen. Es wird eine Menge los sein hier bei uns in Dresden Stadt und Land. Unsere Andrea hat mal ein paar schöne Veranstaltungen für Sie herausgesucht.
2: Ja, jede Menge Herbstvorfreude, zum Beispiel auf dem Herbstmarkt, auf dem Altmarkt, mit Bier- und Weingärten, Handwerk und Geschenkideen, Riesenrad, Pilz- und Brotmarkt und Live-Musik, und morgen ist Fassbieranstich. In Freital steigt ab heute wieder das Windbergfest mit Rummel und viel Musik, und in Diesbach-Seuslitz und auf Schloss Wackerbarth ist Federweißerfest. Auf dem Weißen Hirsch wird auch gefeiert, Hirschfest mit vielen neckischen Ständen der Community auf dem Marktplatz. Unsere American Footballer starten am Samstag gegen die Munich Cowboys in die Playoffs. Die Powerparty mit Burger, Talk und Live-Musik vom Monarchs-Spiel startet 13 Uhr. Vom Schloss bis zum Lastkahn, Dresden hat so viele Denkmale, und am Sonntag öffnen sie zum Tag des offenen Denkmals. Ob das historische Badehaus im Schlosspark Albrechtsberg oder das eigentlich geschlossene Karl-Maria-von-Weber-Museum, es gibt viele sonst verborgene Seiten der Stadt zu entdecken. Auch in der Semperoper kann man hinter die Kulissen schauen. Und noch Grüße an die Feuerwehr Berbisdorf, da ist auch Tag der offenen Tür. Und ich wünsche euch einen herrlichen Tag.
1: Dann ganz viel Spaß bei allem, was Sie machen, und denken Sie dran, Ihr Lieblingsradio ist immer an Ihrer Seite.

0: Just Dance, unsere Lady Gaga. Das ist der Start ins Wochenende gleich mit den Toten Hosen. Tage wie diese. Freitag ist ja eh immer Best Day. Und dann lassen wir es ein bisschen schwärmerisch angehen mit Patrick Swayze. Also Sie wissen schon, den Dirty Dancing Star Patrick Swayze und She's Like the Wind. Das und mehr gleich nach unseren News.
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16: Mit Luise Lippert einen schönen guten Tag. Wenn die technischen Sammlungen Anfang November wegen der Sanierung schließen, wird die Ausstellung vorübergehend ins Stadtmuseum ziehen. Allerdings nicht komplett. Der Physik-Escape Room muss für mehrere Jahre eingelagert werden, weil für einen Ausweichstandort das Geld fehlt. Die Grünen in Blasewitz halten das für eine Fehlentscheidung. Angesichts der aktuellen PISA-Studie könne man so ein gutes Physikangebot nicht einfach dicht machen, argumentieren die Stadtbezirksbeiräte. Es gibt gute Nachrichten für alle Wasserratten. Die Schwimmhalle Klotsche kann wie geplant bis Ende April 2027 geöffnet bleiben. Zu diesem Ergebnis kommt das Ingenieurbüro, das die Halle im Auftrag der Dresdner Bäder untersucht hat. Damit ist sowohl das öffentliche als auch das Schul- und Vereinsschwimmen im Dresdner Norden vorerst abgesichert. Die Materialproben am Schwimmbecken und am Gebäude haben aber auch gezeigt, dass die 1935 erbaute Schwimmhalle das Ende ihrer Tage definitiv erreicht hat. Die Ratingagentur Standard & Poor's hat Sachsen erneut die bestmögliche Bonität attestiert. Wie im Vorjahr vergab die Agentur die Top-Note AAA. Ein Bundesland mit dieser Bewertung wird als besonders kreditwürdig und finanziell stabil eingestuft.
11: Der Freistaat wird in diesem Jahr voraussichtlich rund 170 Millionen Euro an Kreditzinsen zahlen, wie das Finanzministerium in Dresden mitteilte. Der Anteil der Zinsausgaben am Gesamthaushalt sei mit 0,4% der geringste unter allen Bundesländern. Pro Kopf heißt das, jeder Sachse ist statistisch gesehen mit knapp 3.200 Euro verschuldet. Das ist bundesweit der zweitniedrigste Wert. Nur Bayern steht besser da. Gunnar Tichy, Nachrichtenredaktion.
16: Die Bundesanwaltschaft hat in Berlin Anklage gegen 7 mutmaßliche Mitglieder der islamistischen Terrororganisation Hamas erhoben. Die Männer sollen an der Beschaffung von Waffen für Terroranschläge auf israelische und jüdische Ziele beteiligt gewesen sein. Nur Bargeldzahlung möglich. Damit soll bald Schluss sein. Finanzminister Klingbeil plant, dass alle Geschäfte künftig auch eine digitale Bezahlmöglichkeit anbieten müssen. Wichtig, Bargeld soll weiterhin akzeptiert werden.
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0: Sonne-Wolken-Mix und Temperaturen um 21 Grad. Das ist das Wetterchen heute Nachmittag zum Start ins Wochenende. Temperaturen in der Nacht bei 14. Morgen zeitweise Sonne, ein paar Wolken, 22 Grad. Am Sonntag kann es dann noch ein bisschen regnen. Der Blick auf die Straßen. A13 Dresden Richtung Berlin zwischen Radeburg und Tiendorf. 4 Kilometer Stau. Viertelstunde dauert es hier länger. A14 Leipzig-Nossen zwischen Döbeln-Nord und Nossen-Nord. 6 Kilometer Stau, 3/4 Stunde Zeitverluste hat es den Unfall gegeben. Und das blaue Wunder wird heute ab 21 Uhr wegen Bauarbeiten gesperrt. Das Ganze bis Montag früh um 4. Staus und Blitzer gern melden, kostenlos unter 0 3 mal 800 und die 4. Oder Sie schicken uns eine WhatsApp-Sprachnachricht. Die Nummer gibt's unter radiodresden.de.
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0: An Tagen wie diese, ja, das ist der Freitag und wir starten ins Wochenende mit den Toten Hosen. Und jetzt probiere ich es nochmal. Patrick Swayze, She's Like the Wind. Und den aktuellen Hit von Shakira haben wir auch. Das und vieles mehr in der nächsten Stunde.

0: schluchzte sich ein bisschen Richtung Wochenende, James Arthur und Impossible. Gleich wird es ein bisschen hausig mit Paul und Fritz Kalkbrenner und Sky & Sand.
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0: Alex Warren, Ordinary, ihr Lieblingsradio zum Start ins Wochenende. Hoch die Hände, Wochenende mit Mr. President und Coco Jumbo. Hirnvergleich in voller Länge. Na, so macht doch der Nachmittag Spaß. Das ist der Sound für Dresden, Stadt und Land. Gleich gibt's mehr davon.
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0: Sonne-Wolken-Mix und Temperaturen um 21 Grad. Das ist das Wetterchen zum Start ins Wochenende. 14 Grad werden es in der Nacht, morgen 22 Grad. Ähnliches Wetter wie heute. Am Sonntag kann es dann auch ein bisschen Regen geben. Hallo, liebe Autofahrer. A13 Dresden-Berlin zwischen Marsdorf und Schönborn. 5 Kilometer Stau gedauert, circa eine halbe Stunde länger. Und die A17 Prag-Dresden zwischen Baretal und Dresden-Brohl ist Tagesbaustelle. Da ist die Standspur gesperrt, das Ganze noch bis 17 Uhr. Und das Blaue Wunder wird heute ab 21 Uhr wegen Bauarbeiten gesperrt, das Ganze bis Montag früh um 4. Staus und Blitzer können Sie uns gern melden, kostenlos unter 03x800 um die 4 oder per WhatsApp-Sprachnachricht. Die Nummer gibt's unter radiodresden.de. Vielen Dank fürs Melden.
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0: und Kohle Mucke von Joe. End of Beginning. Schöne Ballade fürs Wochenende.

0: spielen wir heute nur Schmuse-Songs. Aber das ist gut, passt zum Wetter und zum Start ins Wochenende, Tom Odell und Another Love. Gleich wird's ein bisschen flotter. Wir machen Kultmusik aus den 90ern mit Mr. President und Coco Jumbo. Und vorher gibt's ein kleines Warm-up für all jene, die noch auf der Suche sind nach einem schönen Event, einer schönen Veranstaltung für den Start ins Wochenende.
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2: Ja, es ist wieder allerhand los am Wochenende. Zum Beispiel läuft morgen ab 18 Uhr in der Saloppe der Einpark-Contest. Klingt nach einer wirklich witzigen Sache. Da kommt man mit dem eigenen Auto und muss dann so sauber und schnell wie möglich in die Saloppe-Parklücke einparken. Als Preis gibt es dann unter anderem eine persönliche Parklücke in der Innenstadt. Aber für einen glorreichen Moment, so haben es auf jeden Fall die Veranstalter gesagt. Also, da bin ich auf jeden Fall mal sehr gespannt, was das bedeutet. Übrigens kann man sich jetzt noch anmelden, und zwar unter saloppe.de.
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0: Melanie C. Jetzt ja auch frisch gebackene Ehefrau, glaube ich. Als letzte von den Spice Girls ist sie auch unter der Haube. First Day of My Life. Hier ist ihr Lieblingsradio gleich mit Kultmusik aus den 80ern. Milli Vanilli und Girl, you know it's true.
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17: Mit Luise Lippert einen schönen guten Tag. Ein bewaffneter Mann hat eine Spielhalle in Pirna ausgeraubt. Nach Angaben der Polizei betrat der maskierte Räuber gestern Abend die Spielhalle an der Gartenstraße. Er bedrohte eine Mitarbeiterin sowie drei Gäste mit einem Revolver und forderte Geld. Die Mitarbeiterin übergab ihm daraufhin einen niedrigen vierstelligen Betrag. Anschließend floh der Täter. Die Polizei sucht jetzt Zeugen, die Angaben zum Räuber machen können. Er ist etwa 30 Jahre alt und 1,60 Meter groß. Zur Tatzeit trug er einen grauen Kapuzenpullover, eine grüne Jacke und eine dunkle Hose sowie Handschuhe. Hinweise nimmt die Polizeidirektion Dresden entgegen. Auch unsere Stadt ruft heute zur Earth Night auf, um ein wichtiges Zeichen gegen die sogenannte Lichtverschmutzung zu setzen. Wer kann, sollte seine Außenbeleuchtung an Haus oder Balkon über Nacht ausschalten. Auch Unternehmen, Institutionen oder Kirchen sollen mitmachen und zudem prüfen, wo Licht tatsächlich notwendig ist. Denn wenn die Nächte weniger hell sind, schützt das nicht nur die Lebensräume nachtaktiver Tiere, sondern reduziert auch die Belastung für Pflanzen und uns Menschen. Die ganze Welt schaut heute in die USA. Da jähren sich die Anschläge vom 11. September zum 25. Mal. Es finden zahlreiche Gedenkveranstaltungen statt. Die Zentrale ist am Ground Zero in New York, wo die Zwillingstürme des World Trade Centers standen. Dort werden alle Namen der fast 3000 Opfer vorgelesen. Die Gästekarte Mobil in der Sächsischen Schweiz wird ab April 2027 auf alle 14 Städte und Gemeinden der Region ausgeweitet, die eine Gästetaxe erheben. Mit dem Beitritt des Kurorts Rathen schließt sich die letzte Lücke. Touristen können damit künftig flächendeckend von Pirna bis Bad Schandau sowie bis Sebnitz ohne Extra-Ticket Bus und Bahn nutzen. Ein Meilenstein für den Tourismusverband und ein wichtiges Modellprojekt für nachhaltige Mobilität im Freistaat.
18: Die Gästekarte Mobil gilt in den vier VVO-Tarifzonen der Sächsischen Schweiz, der Kirnitzschtalbahn und der grenzüberschreitenden Tissa-Buslinie. Im nächsten Schritt soll der Pass dann auch digital an Touristen herausgegeben werden, um ihn bereits vor dem Einchecken in der Unterkunft als Fahrkarte nutzen zu können. Die Testphase dafür läuft bereits. Anke Wolf, Nachrichtenredaktion.
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21: Die Nacht wird kalt, aber nicht mehr ganz so kalt wie die letzten Nächte. 14 Grad, morgen Sonne, Wolkenweg, so ähnliches Wetter wie heute. Mit 22 Grad wird es angenehm warm. Der Blick auf die Straßen. Hier bei uns in Dresden, Albertbrücke Richtung Sachsenplatz. Auf der Brücke gibt's Stau. Da steht ein Fahrzeug auf dem Gleis. Rückstau bis auf die Neustädter Seite. Die S173 zwischen Kotta und Berg-Gieshübel in beiden Richtungen. Vollsperrung nach dem Unfall. Dresden Richtung Berlin, das ist die A13 zwischen Marsdorf und Thiendorf. 5 Kilometer Stau und Blitzeranhänger steht in Langebrück. Dresdner Straße wurde jetzt gedreht. Ein Stück Richtung Grünberg, versetzt aus Dresden kommend. Da steht er direkt hinterm Baum. Danke fürs Melden und wo es geht, eine gute und sichere Fahrt.
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21: Heute Morgen gab es bei Antrag in den Morgenmädels die nächsten Sitzplätze für die Reise nach Disneyland Paris in der zweiten Herbstferienwoche. Koffer packen war angesagt in dieser Woche. Wer gewonnen hat und wie sehr sich unsere Gewinner gefreut haben, da hören wir gleich nochmal rein. Jetzt gibt es gleich Musik aus den 80ern, wie versprochen. Milli Vanilli, Girl You Know It's True. Vorher Janis Blue featuring Dakota und Pascal.
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0: Oh ja, das macht Spaß. André und die Morgenmädels laden Sie ein nach Disneyland Paris und zu einem kleinen, aber feinen Kinderspiel Koffer packen. Heute gab es die nächste Reise. Wir hören nochmal rein.
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3: Anmelden und ganz wichtig, dann alle Gegenstände wissen, die wir in den Koffer gepackt haben. Wir spielen ja unser Kofferpackspiel. Und wenn das passiert ist, dann geht's für Sie, für euch und für die ganze Familie ins Disneyland Paris. Wo rufen wir jetzt an?
4: Wir haben jetzt die Ines.
5: Ja, wollen wir?
3: Ines, guten Morgen. Also hier ist das Radio. Die Christine ist da, ich bin der André. Hast du eine Idee, weshalb wir anrufen?
5: Wegen Paris?
4: Ja, wegen der Reise ins Disneyland.
3: Hast du denn zufällig die Dinge parat?
5: Ja, ich habe immer gehört,
3: ja. Ja, wirklich?
5: Also als erstes Montag das rote T-Shirt.
3: Ja.
5: Dann Dienstag die Sonnenbrille.
3: Ja.
5: Mittwoch die Turnschuhe.
3: Ja.
5: Und Donnerstag das Nackenkissen.
3: Das Nackenkissen?
4: Und Ines, das heißt... Ja. Das waren alle vier Gegenstände, die Reihenfolge war richtig.
3: Ihr kommt mit.
5: Das ist ja geil. Oh, wir haben nämlich da gerade noch nichts gebucht in der Woche. Da habe ich die Kinder auf. Das ist ja genial.
3: Ach, wie schön.
5: Oh, Wahnsinn, die freuen sich bestimmt.
3: Ines, und wir freuen uns auch auf euch. Mensch, das ist doch irre.
4: Wir fahren zusammen hin, Hotel und so weiter ist alles dabei. Also wir machen uns da eine richtig schöne Zeit im Disneyland Park.
5: Oh, Wahnsinn. Ich kann es gar nicht glauben.
3: Okay. Für alle anderen, die noch mitmachen möchten, am Montag geht's weiter. Dann packen wir wieder den ersten Gegenstand in den Koffer.
4: Und dann gibt's die nächste Reise nächste Woche. Also schnell noch anmelden bei uns im Netz.
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0: Mit ihrem Lieblingsradio geht's ins Wochenende und am Sonntag ist Tag des offenen Denkmals. Auch hier bei uns in Dresden gibt's dann wieder einen spannenden Einblick in Räume, die sonst verschlossen sind. Pauline Möckel hat sich das Programm mal angeschaut und erzählt Ihnen gleich, was wir alles am Wochenende bestaunen können.
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11: Sonne, Wolkenmix und angenehme Temperaturen. Das ist das Wetterchen aktuell hier bei uns. 14 Grad werden es in der Nacht. Morgen ähnlich schönes Wetter, wird sogar noch mal ein bisschen wärmer. Der Blick auf die Straßen. Albertbrücke Richtung Sachsenplatz hier bei uns in Dresden. Auf der Brücke gibt es Stau. Da steht ein Pannenauto im Straßenbahngleis. Rückstau bis auf die Neustädter Seite. Kreis Sächsische Schweiz, Osterzgebirge S173 zwischen Kotta und Berg Gieshübel in beiden Richtungen Vollsperrung nach einem Unfall. A13 Dresden-Berlin zwischen Radeburg und Hindorf 4 Kilometer Stau und B101 Freiberg-Meißen zwischen Kreisverkehr in Deutschenbroda und A14 Nossenost in Leden in beiden Richtungen Behinderung nach einem Unfall.
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11: und Samber Homebreaker. Wir wünschen Ihnen einen wunderbaren Nachmittag und einen tollen Start ins Wochenende.

0: Hoch die Hände, Wochenende, hier ist Radio Dresden. Schön, dass wir Sie ins Wochenende begleiten dürfen.
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2: Über 80 Denkmäler öffnen am Sonntag in Dresden ihre Türen, denn es ist nämlich bundesweiter Tag des offenen Denkmals. Bei mir ist Kulturbürgermeisterin Anne-Kathrin Klepsch. Neben Denkmälern, die man ja rein theoretisch jeden Tag besichtigen könnte, öffnen manche Orte auch nur für diesen einen Tag, richtig?
3: Wir haben nicht nur Denkmäler wie Kirchen und historische Orte, sondern wir haben auch wiederbelebte Orte wie die neue Mensa an der TU Dresden, die gerade frisch saniert ist. Und ja, wir haben beispielsweise im Bereich Technik, das Bahnbetriebswerk Dresden-Altstadt. Das Mausoleum des Freiherrn von Kappeher ist noch so ein verborgenes Denkmal, das nicht immer offen ist. Und dann noch das römische Bad am Schloss Albrechtsberg, in dem Generationen von Dresdnerinnen und Dresdnern tatsächlich ja als Kinder baden waren und das gerade saniert wird.
2: Ja, also mal eine richtig gute Chance, eine kleine Zeitreise zu machen.

0: Ach, herrlich. Könnt mich reinlegen in die Musik heute. Max Giesinger, wenn sie tanzt, das ist der Start ins Wochenende gleich mit Survivor aus den 80ern und Eye of the Tiger.
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24: Mit Luise Lippert einen schönen guten Tag. In Dresden-Plauen ist ein Rentner um rund 70.000 Euro betrogen worden. Nach Angaben der Polizei wurde der 79-Jährige bereits am Mittwoch von einem unbekannten Betrüger angerufen. Der Mann gab sich als Bankmitarbeiter aus und behauptete, es gebe Unregelmäßigkeiten auf dem Konto des Rentners. Um diese zu beheben, gestattete der 79-Jährige den Betrügern den Fernzugriff auf seinen Rechner. Anschließend buchten die Täter rund 70.000 Euro von seinem Konto ab. Wenn die technischen Sammlungen Anfang November wegen der Sanierung schließen, wird die Ausstellung vorübergehend ins Stadtmuseum ziehen. Allerdings nicht komplett. Der Physik-Escape Room muss für mehrere Jahre eingelagert werden, weil für einen Ausweichstandort das Geld fehlt. Die Grünen in Blasewitz halten das für eine Fehlentscheidung. Angesichts der aktuellen PISA-Studie könne man so ein gutes Physikangebot nicht einfach dicht machen, argumentieren die Stadtbezirksbeiräte. Das Blaue Wunder wird übers Wochenende voll gesperrt. Grund sind die laufenden Arbeiten am Korrosionsschutz. Dafür muss jetzt das Gerüst auf der Loschwitzer Straße umgebaut werden. Von heute Abend 21 Uhr bis Montag früh um 4 ist die Brücke dicht. Nur Fußgänger und Radfahrer dürfen drüber. Der restliche Verkehr wird über die Waldschlösschenbrücke umgeleitet. In den nächsten Wochen wird's laut Stadt weitere Vollsperrungen geben. Die AfD-Bundestagsfraktion hat Kanzler Merz angezeigt. Der hatte die AfD-Forderung nach Remigration als ethnische Säuberung nach Herkunft und Hautfarbe bezeichnet. David Rehmer berichtet aus Berlin.
2: Laut Grundgesetz darf ein Abgeordneter zu keiner Zeit wegen einer Äußerung im Parlament gerichtlich verfolgt werden. Es gibt allerdings eine Ausnahme, verleumderische Beleidigungen. Das sieht der parlamentarische Geschäftsführer der AfD-Fraktion Brandner im aktuellen Fall gegeben. Behörden dürfen gegen einen Abgeordneten ermitteln. Für eine Anklage muss der Bundestag allerdings über die Aufhebung der Immunität entscheiden.
24: Der DFB will für Polizeieinsätze bei Hochrisiko-Fußballspielen künftig nicht mehr selbst zahlen, zumindest nicht alles. Wie der Verband mitgeteilt hat, sollen die Kosten mindestens anteilig an die Heimvereine weitergereicht werden. Bisher hat nur Bremen Vereine bei Mehrkosten zur Kasse gebeten. Jetzt zieht auch das Saarland nach.
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0: Ein schönes Wochenende liegt vor uns, zumindest wettertechnisch. Die Temperaturen morgen bei 22 Grad, Sonne-Wolkenmix auch am Sonntag. Dann kann es allerdings am Abend auch mal eine kurze Husche geben. So, auf der Albertbrücke Richtung Sachsenplatz, da hat es ja ein Auto in die Straßenbahngleise verschoben. Das wurde inzwischen abgeschleppt. Mittlerweile dürfte es wieder rollen. Kreis Sächsische Schweiz, Osterzgebirge zwischen Kotta und Berggieß-Hübel in beiden Richtungen. Unfallvollsperrung A13 Berlin, also Dresden-Berlin. Zwischen Radeburg und Tiendorf 4 Kilometer Stau und geblitzt wird im Gewerbegebiet Koschwitz-Gittersee auf der Stuttgarter Straße beidseitig. Staus und Blitzer gern melden kostenlos unter 0 3 mal 800 und die 4. Dankeschön.
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0: Volontärin, die Clarissa steht jetzt gerade hier, schaut mich an, will ins Wochenende. Wir müssen noch ein bisschen mitteln, ne? Aber sie hat Spaß bei der Arbeit, das haben wir auch. Und deshalb machen wir auch gleich schöne, lustige Musik mit Survivor, Eye of the Tiger, Kultmusik aus den 80ern. Und Pink macht auch Spaß. What About Us hören wir jetzt.

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0: großer Fan von Leonie, By Your Side in My Mind. Hier ist ihr Lieblingsradio. Wir starten ins Wochenende. Dieses Mal verzünftig mit fetziger Mucke. Disco-Hit von Baby Rexha, Faithless und New Religion. Den hören wir gleich in voller Länge. So klingt der Sound für Dresden, Stadt und Land. Gleich gibt's mehr davon.
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0: Die Temperaturen in der Nacht liegen bei angenehmen 14 Grad. Morgen ähnlich schönes Wetter wie heute. Ein paar Wolken, ein bisschen Sonne, 22 Grad. Sonntag könnte es dann mal ein bisschen regnen. Der Blick auf die Straßen im Kreis Sächsische Schweiz. Osterzgebirge S173 zwischen Kotta und Berggieshübel. In beiden Richtungen immer noch Vollsperren. Nach dem Unfall A13 Dresden-Berlin zwischen Radeburg und Schönburg. 2 Kilometer Stau. Das Blaue Wunder wird heute ab 21 Uhr wegen Bauarbeiten gesperrt bis Montag früh um 4. Und geblitzt wird hier bei uns in Dresden im Gewerbegebiet Koschwitz-Gittersee auf der Stuttgarter Straße beidseitig. Und der Blitzeranhänger, der steht in Langenbrück auf der Dresdner Straße. Danke fürs Melden und eine gute Fahrt.
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0: Und gleich geht's das Neueste vom Sport mit unserem Florentin. Der sitzt noch ganz fleißig und bastelt und schreibt und produziert. Und wir machen es uns gemütlich mit Baby Rexa und New Religion.

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1: Und hier ist unser Mann für den Sport. Hier ist Jens Umreit.
2: Dynamo Dresden will unbedingt einen verpatzten Saisonstart vermeiden. Deshalb braucht es morgen gegen Braunschweig unbedingt einen Sieg. Aktuell steht die SGD auf Rang 17 und hat nur einen Sieg aus 4 Spielen geholt. Trainer Thomas Stamm.
3: Gute Energie, Positivität. Ist jetzt auch nicht so, dass die Köpfe hängen, sondern ich glaube, wir sehen, welche Dinge wir besser machen können, müssen, wollen. Ein paar Mechanismen müssen besser greifen. Der Anspruch ist, da besser zu sein, stabiler zu sein, aber Köpfe sind oben.
2: Braunschweig war letzter Saison kein gutes Pflaster. Dynamo verlor beide Partien gegen die Niedersachsen. Der Ball rollt morgen in Braunschweig ab 13 Uhr. Unsere Handballer vom HCL Florenz sind hingegen gut aus den Startlöchern gekommen und peilen heute den perfekten Saisonstart an. Nach 2 Siegen soll gegen TuS Essen der dritte folgen. Anwurf in Essen ist um 19 Uhr. Es ist Playoff-Time. Für die Footballer der Monarchs steht morgen das Viertelfinalspiel gegen München an. Das erste K.O.-Spiel der Saison. Sprich, siegen oder fliegen. Head Coach Greg Seaman.
4: Irgendwo im Unterbewusstsein ist das vielleicht drin, aber wir sind ein sehr selbstbewusstes Team und wir haben da ziemlich offen drüber gesprochen. In den Playoffs gewinnt man oder man ist raus und von uns will niemand jetzt schon raus sein. Das motiviert uns und darauf fokussieren wir uns.
5: That motivates us and that will be our focus.
2: Kickoff für die Monarchs ist morgen 16 Uhr im Heinz-Steyer-Stadion. Bei uns in Sachsen startet morgen in Zittau der European Peace Ride. Die Radsportveranstaltung erinnert an die frühere Friedensfahrt und führt über Liberec und Dresden bis nach Chemnitz. Insgesamt 500 Kilometer und 6000 Höhenmeter stehen bis Sonntag für rund 200 Fahrradfahrer an.
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0: Ach herrlich, das Wochenende kann kommen mit Mark Amber Bilan. Achtung Autofahrer, wichtige Meldung vom Verkehrsdienst A4 Dresden Richtung Görlitz. Zwischen Kotersdorf und Görlitz liegen Gegenstände auf allen Spuren. Fahren Sie vorsichtig.
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15: Mit Luise Lippert. Ein bewaffneter Mann hat eine Spielhalle in Pirna ausgeraubt. Nach Angaben der Polizei betrat der maskierte Räuber gestern Abend die Spielhalle an der Gartenstraße. Er bedrohte eine Mitarbeiterin sowie drei Gäste mit einem Revolver und forderte Geld. Die Mitarbeiterin übergab ihm daraufhin einen niedrigen vierstelligen Betrag. Anschließend floh der Täter. Die Polizei sucht jetzt Zeugen, die Angaben zum Räuber machen können. Er ist etwa 30 Jahre alt und 1,60 Meter groß. Zur Tatzeit trug er einen grauen Kapuzenpullover, eine grüne Jacke und eine dunkle Hose sowie Handschuhe. Hinweise nimmt die Polizeidirektion Dresden entgegen. Wenn die technischen Sammlungen Anfang November wegen der Sanierung schließen, wird die Ausstellung vorübergehend ins Stadtmuseum ziehen. Allerdings nicht komplett. Der Physik-Escape Room muss für mehrere Jahre eingelagert werden, weil für einen Ausweichstandort das Geld fehlt. Die Grünen in Blasewitz halten das für eine Fehlentscheidung. Angesichts der aktuellen PISA-Studie könne man so ein gutes Physikangebot nicht einfach dicht machen, argumentieren die Stadtbezirksbeiräte. Das Blaue Wunder wird übers Wochenende voll gesperrt. Grund sind die laufenden Arbeiten am Korrosionsschutz. Dafür muss jetzt das Gerüst auf der Loschwitzer Straße umgebaut werden. Von heute Abend 21 Uhr bis Montag früh um 4 ist die Brücke dicht. Nur Fußgänger und Radfahrer dürfen drüber, der restliche Verkehr wird über die Waldschlösschenbrücke umgeleitet. In den nächsten Wochen wird's laut Stadt weitere Vollsperrungen geben. 25 Jahre ist es her, dass in den USA 4 Passagierflugzeuge von islamistischen Terroristen entführt wurden. 2 flogen ins World Trade Center in New York, 1 ins Pentagon und 1 stürzte im US-Bundesstaat Pennsylvania ab. Fast 3000 Menschen kamen dabei ums Leben. Zum Jahrestag der Anschläge hat es mehrere Gedenkveranstaltungen gegeben. Die Zentrale war in New York, dort wurden unter anderem die Namen aller Opfer vorgelesen und es gab mehrere Schweigeminuten. Wer den Kaffee beim Bäcker mit der Karte zahlen will, der soll das künftig auf jeden Fall auch machen können. Finanzminister Klingbeil will, dass Geschäfte, Restaurants und Co. künftig mindestens eine Möglichkeit anbieten müssen, mit Karte zu zahlen. Also EC-Karte, Handy oder Uhr. Und das soll eben auch für kleine Beträge gelten.
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17: So, die Nacht wird relativ entspannt. 14 Grad, nicht so kalt wie in den letzten Nächten. Morgen ähnlich schönes Wetter wie heute. Sonne-Wolken-Mix 22 Grad. Sonntag auch. Am Abend kann es dann ein paar Regenschauer geben. Also wenn Sie raus müssen, bitte Regenschirm einpacken. Der Blick auf die Straßen. Kreis Sächsische Schweiz, Osterzgebirge S173 zwischen Kotta und Berggieselhübel. Immer noch in beiden Richtungen Vollsperrung nach einem Unfall im Freitag. Ein Teil der Burgerstraße bis Sonntag gesperrt. Da läuft das Windbergfest. Und das Blaue Wunder wird heute ab 21 Uhr wegen Bauarbeiten gesperrt. Das Ganze bis Montag früh um 4. Geblitzt wird hier bei uns in Dresden, Stuttgarter Straße stadtauswärts, und zwar Höhe Pforzheimer Straße. Staus und Blitzer gern melden. Wir sagen Dankeschön.
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17: Einen wunderschönen guten Abend, tollen Start ins Wochenende. Und falls Sie noch nicht so richtig wissen sollten, was los ist hier bei uns, wir haben da wieder unsere kleine, aber feine und schöne Wochenendvorschau. Gleich nach dem aktuellen Hit von J-Lo, Save Me Tonight.

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1: Jennifer Lopez und David Guetta. Save me tonight. 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

0: Na dann starten wir mal hoffentlich gut gelaunt ins Wochenende. Und so viel kann ich Ihnen schon mal sagen. Es wird eine Menge los sein hier bei uns in Dresden Stadt und Land. Unsere Andrea hat mal ein paar schöne Veranstaltungen für Sie herausgesucht.
1: Ja, jede Menge Herbstvorfreude. Zum Beispiel auf dem Herbstmarkt, auf dem Altmarkt. Mit Bier- und Weingärten, Handwerk und Geschenkideen. Riesenrad, Pilz- und Brotmarkt und Live-Musik. Und morgen ist Fassbieranstich. In Freital steigt ab heute wieder das Windbergfest mit Rummel und viel Musik. Und in Diesbar Seuslitz und auf Schloss Wackerbarth ist Federweißerfest. Auf dem Weißen Hirsch wird auch gefeiert. Hirschfest mit vielen neckischen Ständen der Community auf dem Marktplatz. Unsere American Footballer starten am Samstag gegen die Munich Cowboys in die Playoffs. Die Powerparty mit Burger, Talk und Live-Musik vom Monarchs-Spiel startet 13 Uhr. Vom Schloss bis zum Lastkahn Dresden hat so viele Denkmale und am Sonntag öffnen sie zum Tag des offenen Denkmals. Ob das historische Badehaus im Schlosspark Albrechtsberg oder das eigentlich geschlossene Karl-Maria-von-Weber-Museum, es gibt viele sonst verborgene Seiten der Stadt zu entdecken. Auch in der Semperoper kann man hinter die Kulissen schauen. Und noch Grüße an die Feuerwehr Berbisdorf, da ist auch Tag der offenen Tür. Und ich wünsche euch einen herrlichen Tag.
0: Dann ganz viel Spaß bei allem, was Sie machen, und denken Sie dran, Ihr Lieblingsradio ist immer an Ihrer Seite.

0: Hoch die Hände, Wochenende. Hier ist Radio Dresden. Schön, dass wir Sie ins Wochenende begleiten dürfen. Und ich würde sagen, wir sind schon mittendrin im Wochenende. Und bevor wir gleich in die Freitagnacht bzw. ins Warm-up der Freitagnacht starten, gibt's nochmal Mucke, schöne Mucke von Taylor Swift. The Fate of Ophelia, das und mehr gleich.
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0: Die Nacht wird mit 13 Grad relativ frisch. Morgen wieder schönes Wetter, Sonne, Wolkenmix. 22 Grad werden es am Sonntag, 21 Grad. Dann kann es aber auch ein bisschen tröpfeln. So, es gibt heute wieder Nachtskaten. Zwischen Kreuzstraße und Robert-Bernd-Straße ist die St. Petersburger Straße bis zur Straße 17. Juni heute mehrfach kurz gesperrt. Das Ganze von 20:45 bis 23 Uhr. Das Blaue Wunder wird ab 21 Uhr wegen Bauarbeiten gesperrt bis Montag früh um 4. Und die S173 zwischen Kotta und Bergis-Hübel in beiden Richtungen Vollsperrung nach einem Unfall. Stuttgarter Straße auswärts zur Pforzheimer Straße hier bei uns in Dresden wird nach wie vor die Geschwindigkeit gemessen. Dankeschön fürs Melden.
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0: Hoch die Hände, Wochenende. Ich wünsche Ihnen ein paar entspannte, freie Tage. Jetzt mit Taylor Swift und The Fate of Ophelia.

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0: schönes Wochenende und ganz viel Spaß mit der Freitagnacht und mit dem Warm-up. Der liebe Kollege Mark Matthew hat versprochen, heute gibt es, also in der nächsten Stunde, One Hit Wonder aus den 80ern und 90ern. Da gibt's eine ganze Menge und da ist viel gute Musik dabei. Ich wünsche Ihnen ganz viel Spaß. Erst einmal einen schönen Start ins Wochenende und wenn Sie morgen früh um 6.50 Uhr Ihr Radio anschalten, dann hören wir uns wieder. Ich bin Roman Knoblauch, bis dahin.
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10: Mit Luise Lippert. Ein bewaffneter Mann hat eine Spielhalle in Pirna ausgeraubt. Nach Angaben der Polizei betrat der maskierte Räuber gestern Abend die Spielhalle an der Gartenstraße. Er bedrohte eine Mitarbeiterin sowie drei Gäste mit einem Revolver und forderte Geld. Die Mitarbeiterin übergab ihm daraufhin einen niedrigen vierstelligen Betrag. Anschließend floh der Täter. Die Polizei sucht jetzt Zeugen, die Angaben zum Räuber machen können. Er ist etwa 30 Jahre alt und 1,60 Meter groß. Zur Tatzeit trug er einen grauen Kapuzenpullover, eine grüne Jacke und eine dunkle Hose sowie Handschuhe. Hinweise nimmt die Polizeidirektion Dresden entgegen. Wenn die technischen Sammlungen Anfang November wegen der Sanierung schließen, wird die Ausstellung vorübergehend ins Stadtmuseum ziehen. Allerdings nicht komplett. Der Physik-Escape Room muss für mehrere Jahre eingelagert werden, weil für einen Ausweichstandort das Geld fehlt. Die Grünen in Blasewitz halten das für eine Fehlentscheidung. Angesichts der aktuellen PISA-Studie könne man so ein gutes Physikangebot nicht einfach dicht machen, argumentieren die Stadtbezirksbeiräte. Das Blaue Wunder wird übers Wochenende voll gesperrt. Grund sind die laufenden Arbeiten am Korrosionsschutz. Dafür muss jetzt das Gerüst auf der Loschwitzer Straße umgebaut werden. Von heute Abend 21 Uhr bis Montag früh um 4 ist die Brücke dicht. Nur Fußgänger und Radfahrer dürfen drüber. Der restliche Verkehr wird über die Waldschlösschenbrücke umgeleitet. In den nächsten Wochen wird's laut Stadt weitere Vollsperrungen geben. 25 Jahre ist es her, dass in den USA 4 Passagierflugzeuge von islamistischen Terroristen entführt wurden. 2 flogen ins World Trade Center in New York, 1 ins Pentagon und 1 stürzte im US-Bundesstaat Pennsylvania ab. Fast 3000 Menschen kamen dabei ums Leben. Zum Jahrestag der Anschläge hat es mehrere Gedenkveranstaltungen gegeben. Die zentrale war in New York. Dort wurden unter anderem die Namen aller Opfer vorgelesen und es gab mehrere Schweigeminuten. Wer den Kaffee beim Bäcker mit der Karte zahlen will, der soll das künftig auf jeden Fall auch machen können. Finanzminister Klingbeil will, dass Geschäfte, Restaurants und Co. künftig mindestens eine Möglichkeit anbieten müssen, mit Karte zu zahlen. Also EC-Karte, Handy oder Uhr. Und das soll eben auch für kleine Beträge gelten.
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11: In der Freitagnacht teils lockere, teils dichtere Wolken, meist bleibt es trocken, Tiefstwert um 10 Grad. Morgen immer wieder Sonne dabei, kleines Schauerrisiko gegen Abend, 20 bis 23 Grad. Sonntag dann überwiegend wolkig, teils nass bis 21 Grad. Guten Abend auf die Straßen. Nach Unfällen voll gesperrt die B182 zwischen Wehlsau und Torgau, die S173 zwischen Kotta und Bergishübel, die Grasstraße zwischen Großrösdorf und Pulsnitz ist gesperrt, das heißt der Bahnübergang dort, und in Leipzig Behinderung in der Innenstadt, hier eine Demonstration. Blitze am Main, Leipzig Hohentichelnstraße statt auswärts, Dresden-Stuttgarter Straße statt auswärts und in Zittau auf der Ludwigstraße.
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11: Guten Abend und willkommen zum Freitagnacht-Warm-Up. Diesmal Thema One-Hit-Wonder. Also Stars und Gruppen, die zumindest einen großen Hit hatten in den 80ern oder 90ern. Wie zum Beispiel die Sugar Hill Gang. Hier ist Rapper's Delight.

Ja, nach Rappers Delight, Delight hier. Groove is in the Hearts im Freitagnacht Warm Up. Die größten One-Hit-Wonder der 80er, 90er. So, wir bleiben in den 90ern. Hier ist Natalie Imbruglia und Torn.

Rockwell und Somebody's Watching Me. Michael Jackson, der da singt, natürlich kein One-Hit-Wonder, aber der R&B-Sänger Rockwell, der konnte an diesen Wahnsinnserfolg leider nicht mehr anknüpfen. Nächstes One-Hit-Wonder im Freitag nach Warm-Up aus den 90ern, OMC.

Effa David und Word. In den 60er und 70er Jahren hat er in Rockbands gespielt und wollte eigentlich auch in den 80ern Rock machen, aber erst mit dem Erfolg hier von Word stieg er dann weit oben in die Charts ein. Ja, sein Nachfolgesong Pick Up the Phone kennen wohl die wenigsten. Das ist das Freitagnacht-Warm-Up, Thema One Hit Wonder, jetzt mit Joan Osborne, One of Us, geschrieben übrigens von den Utas.

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5: In der Freitagnacht teils lockere, teils dichtere Wolken, meist bleibt es trocken, Tiefstwert um 10 Grad. Morgen immer wieder Sonne dabei, kleines Schauerrisiko gegen Abend, 20 bis 23 Grad. Sonntag dann überwiegend wolkig, teils nass bis 21 Grad. Achtung Autofahrer, Person auf der A17 Dresden-Prag-Höhe, Rastplatz am Nötnitzgrund in beiden Richtungen. Dann wird geblitzt auf der A4 Chemnitz Richtung Dresden am Kreuz Chemnitz. In Dresden, Stuttgarter Straße stadtauswärts, in Leipzig, Hohentichelnstraße stadtauswärts und in Zittau auf der Ludwigstraße.
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5: Nabends, knappe halbe Stunde noch unser Freitagnacht-Warm-Up. Die größten One-Hit-Wonder diesmal. Ja, auf der einen Seite ist es natürlich traurig, wenn man nur einen Hit landen konnte. Auf der anderen Seite besser ein Riesenhit als gar keinen. So kennt man mindestens den Künstler bzw. die Band, die jetzt kommt, Fool's Garden aus Pforzheim. Ja, mit einer Nummer, die erst im zweiten Anlauf funktioniert hat, weil immer mehr Radiosender sie gespielt haben. Die Rede ist natürlich von Lemon Tree.

One Hit Wonder, Dead or Alive aus den 80ern, You Spin Me Rounds Like a Record. Das ist das Freitagnacht-Warm-Up mit den großen Hits von Bands oder Sängern, die an den Erfolg nicht anknüpfen konnten. Wer erinnert sich noch an Babylon Zoo?

Ja, Lips Inc. hatten auch noch diesen einen großen Hit, Funky Town. Einer der größten Hits des Jahres 1980. Das ist das Freitag-Nach-Warm-Up, Thema One-Hit-Wonder, jetzt mit der Fiction Factory aus Schottland. Feels like Heaven. Ja, weil danach der Erfolg ausblieb, trennten

New Radicals, you get what you give, aus dem Jahr 98. Das war's fast vom Freitagnachtwurm ab. One Hit Wonder, unser Thema diesmal. Da könnten wir sicher noch ein paar Stunden weitermachen, aber einen besonders romantischen habe ich jetzt noch rausgesucht. Aus dem Kultfilm La Boom, die Fete. Hier ist Richard Sanderson und Reality.

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9: Mit Luise Lippert einen schönen guten Abend. Es gibt gute Nachrichten für alle Wasserratten. Die Schwimmhalle Klotsche kann wie geplant bis Ende April 2027 geöffnet bleiben. Zu diesem Ergebnis kommt das Ingenieurbüro, das die Halle im Auftrag der Dresdner Bäder untersucht hat. Damit ist sowohl das öffentliche als auch das Schul- und Vereinsschwimmen im Dresdner Norden vorerst abgesichert. Die Materialproben am Schwimmbecken und am Gebäude haben aber auch gezeigt, dass die 1935 erbaute Schwimmhalle das Ende ihrer Tage definitiv erreicht hat. In Dresden-Plauen ist ein Rentner um rund 70.000 Euro betrogen worden. Nach Angaben der Polizei wurde der 79-Jährige bereits am Mittwoch von einem unbekannten Betrüger angerufen. Der Mann gab sich als Bankmitarbeiter aus und behauptete, es gebe Unregelmäßigkeiten auf dem Konto des Rentners. Um diese zu beheben, gestattete der 79-Jährige den Betrügern den Fernzugriff auf seinen Rechner. Anschließend buchten die Täter rund 70.000 Euro von seinem Konto ab. Wenn die technischen Sammlungen Anfang November wegen der Sanierung schließen, wird die Ausstellung vorübergehend ins Stadtmuseum ziehen. Allerdings nicht komplett. Der Physik-Escape Room muss für mehrere Jahre eingelagert werden, weil für einen Ausweichstandort das Geld fehlt. Die Grünen in Blasewitz halten das für eine Fehlentscheidung. Angesichts der aktuellen PISA-Studie könne man so ein gutes Physikangebot nicht einfach dicht machen, argumentieren die Stadtbezirksbeiräte.
8: Und jetzt weitere Nachrichten aus Deutschland und der Welt.
10: Ich bin Helen Martin. Jeder und jeder weiß wahrscheinlich, was er oder sie heute vor 25 Jahren gemacht hat. Denn es ist der Jahrestag der islamistischen Terroranschläge vom 11. September. Zu diesem Anlass gab es in den USA diverse Gedenkveranstaltungen, vor allem an den Orten, die damals angegriffen wurden. Am Ground Zero in New York zum Beispiel wurden die Namen aller fast 3000 Getöteten vorgelesen. Dazu gab es mehrere Schweigeminuten, die an die Einschläge der Flugzeuge und den Einsturz der Zwillingstürme des World Trade Centers erinnert haben. Noch in diesem Jahr will Bundesbildungsministerin Prien Vorschläge machen, wie Kinder und Jugendliche besser vor den Gefahren von Instagram, TikTok und Co. geschützt werden können. Heute hat die CDU-Politikerin den entsprechenden Abschlussbericht einer Kommission zu dem Thema entgegengenommen. Die Experten empfehlen zum Beispiel eine Mindestaltersgrenze von 13 Jahren oder auch Beschränkungen für einzelne Social-Media-Angebote, je nach Risiko. Prinz Charles, der heutige König Charles, hat 1994 im Fernsehen live seine Untreue zugegeben. Kurz darauf hat Prinzessin Diana mit einem schulterfreien schwarzen Cocktailkleid geantwortet. Jetzt kommt genau dieses legendäre Rachekleid unter den Hammer. Das Auktionshaus Sotheby's schätzt den Wert auf bis zu $300.000. Die Auktion ist im Dezember in New York. Schauen wir noch zum Fußball. Da eröffnen Union Berlin und Schalke den dritten Spieltag in der Bundesliga. Anpfiff ist um 20.30 Uhr. Und zum Tennis. Da will sich Alexander Zverev ab 21 Uhr unserer Zeit ins Finale der US Open spielen. Pia Wegner berichtet.
11: Im Halbfinale wartet der Russe Karen Khachanov. Gegen den hat Zverev 6 der bisherigen 9 Duelle gewinnen können. Und einen dieser Siege holte er 2021 in Tokio. Da gewann Zverev das Olympiafinale und holte Gold. Nach dem Aus von Titelverteidiger Carlos Alcaraz gilt er jetzt als großer Favorit auf den Titel in New York.
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13: In der Freitagnacht teils lockere, teils dichtere Wolken, meist bleibt's trocken, Tiefstwert um 10 Grad. Morgen immer wieder Sonne dabei, kleines Schauerrisiko gegen Abend, 20 bis 23 Grad. Sonntag dann überwiegend wolkig, teils nass bis 21 Grad. Achtung Autofahrer, zum einen auf der A4 Dresden Richtung Görlitz liegen gebliebenes Fahrzeug zwischen Dreieck Dresden Nord und Hermsdorf auf der rechten Spur, Radwechsel auf der Fahrerseite. Und A72 Chemnitz Richtung Zwickau, das sind Gegenstände Hörersplatz am Neukirchner Wald auf der linken Spur. Die S-182 ist gesperrt wegen Bergungsarbeiten zwischen Saupersdorf und der B93. Blitzer auf der A4 Chemnitz Richtung Dresden am Kreuz Chemnitz.
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3: In der Freitagnacht teils lockere, teils dichtere Wolken, meist bleibt's trocken, Tiefstwerte um 10 Grad. Morgen immer wieder Sonne dabei, kleines Schauerrisiko gegen Abend, 20 bis 23 Grad. Sonntag dann überwiegend wolkig, teils nass bis 21 Grad. Achtung Autofahrer, zum einen auf der A4 Dresden Richtung Görlitz liegen gebliebenes Fahrzeug zwischen Dreieck Dresden Nord und Hermsdorf auf der rechten Spur, Radwechsel auf der Fahrerseite. Und A72 Chemnitz Richtung Zwickau, das sind Gegenstände Hörersplatz am Neukirchner Wald auf der linken Spur. Die S-182 ist gesperrt wegen Bergungsarbeiten zwischen Saupersdorf und der B93. Blitzer auf der A4 Chemnitz Richtung Dresden am Kreuz Chemnitz.
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6: Mit Luise Lippert einen schönen guten Abend. Das blaue Wunder wird übers Wochenende voll gesperrt. Grund sind die laufenden Arbeiten am Korrosionsschutz. Dafür muss jetzt das Gerüst auf der Loschwitzer Straße umgebaut werden. Von heute Abend an bis Montag früh um 4 ist die Brücke dicht. Nur Fußgänger und Radfahrer dürfen drüber. Der restliche Verkehr wird über die Waldschlösschenbrücke umgeleitet. Ein bewaffneter Mann hat eine Spielhalle in Pirna ausgeraubt. Nach Angaben der Polizei betrat der maskierte Räuber gestern Abend die Spielhalle an der Gartenstraße. Er bedrohte eine Mitarbeiterin sowie drei Gäste mit einem Revolver und forderte Geld. Die Mitarbeiterin übergab ihm daraufhin einen niedrigen vierstelligen Betrag. Anschließend floh der Täter. Die Polizei sucht jetzt Zeugen, die Angaben zum Räuber machen können. Er ist etwa 30 Jahre alt und 1,60 Meter groß. Zur Tatzeit trug er einen grauen Kapuzenpullover, eine grüne Jacke und eine dunkle Hose sowie Handschuhe. Es gibt gute Nachrichten für alle Wasserratten. Die Schwimmhalle Klotsche kann wie geplant bis Ende April 2027 geöffnet bleiben. Zu diesem Ergebnis kommt das Ingenieurbüro, das die Halle im Auftrag der Dresdner Bäder untersucht hat. Damit ist sowohl das öffentliche als auch das Schul- und Vereinsschwimmen im Dresdner Norden vorerst abgesichert. Die Materialproben am Schwimmbecken und am Gebäude haben aber auch gezeigt, dass die 1935 erbaute Schwimmhalle das Ende ihrer Tage definitiv erreicht hat.
0: Und jetzt weitere Nachrichten aus Deutschland und der Welt.
7: Ich bin Helen Martin. Ohne Rentenreform drohen höhere Beiträge und gekürzte Renten. Davor hat Arbeitsministerin Baas im Bundestag gewarnt. Wer nach 45 Jahren abschlagsfrei in Rente gehen will, soll trotz der Reform Vertrauensschutz bekommen. Die Union steht hinter dem Plan. Kritik kommt von AfD, Grünen und Linken und sogar aus der eigenen Koalition. Heute ist der 25. Jahrestag der Terroranschläge vom 11. September 2001. Deshalb gab es in den USA diverse Gedenkveranstaltungen, vor allem an den Orten, die damals angegriffen wurden, als islamistische Terroristen 4 Flugzeuge entführt hatten. Tina Eck berichtet aus den USA.
8: Präsident Trump sprach bei einer Gedenkveranstaltung am Pentagon. Man müsse im Terrorkampf stark und entschlossen bleiben, sagte er. An Ground Zero in New York war Trump mit seiner politischen Rede nicht willkommen. Dort gab es Schweigeminuten, Musik, Gesang, Glockenläuten und das traurige Verlesen der Namen tausender Opfer.
7: In letzter Zeit hat es mehrere Hackervorfälle mit künstlicher Intelligenz gegeben. Jetzt hat die EU die verantwortlichen Unternehmen aufgefordert, ihre Modelle unter Kontrolle zu bekommen. Ein Sprecher hat gesagt, es sei höchste Zeit, dass die Anbieter ihren Laden in Ordnung bringen. Bei einem der Vorfälle war Technologie des Anbieters OpenAI ohne menschliche Aufsicht in die Plattform Hugging Face eingedrungen. Bei einem anderen Vorfall hatten sich KI-Agenten geweigert, Anweisungen zu befolgen und eine deutsche Programmierwebsite übernommen. Und dann schauen wir noch zur zweiten Fußball-Bundesliga. Da bleibt der 1. FC Nürnberg weiter ungeschlagen. Daheim hat der Club 2:1 gegen Hannover gewonnen. Somit hat das Team von Miro Klose wieder vorübergehend die Tabellenführung übernommen. Und auch Darmstadt und Bielefeld haben sich 2:1 getrennt.
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5: In der Freitagnacht teils lockere, teils dichtere Wolken, meist bleibt es trocken, Tiefstwerte um 10 Grad. Morgen immer wieder Sonne dabei, kleines Schauerrisiko gegen Abend, 20 bis 23 Grad. Sonntag dann überwiegend wolkig, teils nass bis 21 Grad. Guten Abend auf die Straßen. Auf der A4 Dresden Richtung Görlitz ein liegengebliebenes Fahrzeug zwischen Dreieck Dresden Nord und Hermsdorf. Rechte Spur ist gesperrt. Dauert hier aktuell fast eine halbe Stunde länger. Geblitzt wird auf der A4 Chemnitz Richtung Dresden am Kreuz Chemnitz. Geblitzt wird auf der A4 Chemnitz Richtung Dresden am Kreuz Chemnitz und A17 Dresden-Prag zwischen Dresden-Gorbitz und Südvorstadt.
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3: In der Freitagnacht teils lockere, teils dichtere Wolken, meist bleibt's trocken, Tiefstwerte um 10 Grad. Morgen immer wieder Sonne dabei, kleines Schauerrisiko gegen Abend, 20 bis 23 Grad. Sonntag dann überwiegend wolkig, teils nass bis 21 Grad. Guten Abend auf die Straßen. Im Dresdner Stadtgebiet Behinderung und auch kurzfristig Sperrungen wegen der Nachtskater. Und geblitzt wird auf der A17 zwischen der Dresden-Gorbitz und Südvorstadt sowie Leipzig auf der Lausener Straße stadtauswärts sowie auf der Hohentichelnstraße Richtung Torgauer Straße.
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15: Mit Luise Lippert einen schönen guten Abend. Es gibt gute Nachrichten für alle Wasserratten. Die Schwimmhalle Klotsche kann wie geplant bis Ende April 2027 geöffnet bleiben. Zu diesem Ergebnis kommt das Ingenieurbüro, das die Halle im Auftrag der Dresdner Bäder untersucht hat. Damit ist sowohl das öffentliche als auch das Schul- und Vereinsschwimmen im Dresdner Norden vorerst abgesichert. Die Materialproben am Schwimmbecken und am Gebäude haben aber auch gezeigt, dass die 1935 erbaute Schwimmhalle das Ende ihrer Tage definitiv erreicht hat. In Dresden-Plauen ist ein Rentner um rund 70.000 Euro betrogen worden. Nach Angaben der Polizei wurde der 79-Jährige bereits am Mittwoch von einem unbekannten Betrüger angerufen. Der Mann gab sich als Bankmitarbeiter aus und behauptete, es gebe Unregelmäßigkeiten auf dem Konto des Rentners. Um diese zu beheben, gestattete der 79-Jährige den Betrügern den Fernzugriff auf seinen Rechner. Anschließend buchten die Täter rund 70.000 Euro von seinem Konto ab. Wenn die technischen Sammlungen Anfang November wegen der Sanierung schließen, wird die Ausstellung vorübergehend ins Stadtmuseum ziehen. Allerdings nicht komplett. Der Physik-Escape Room muss für mehrere Jahre eingelagert werden, weil für einen Ausweichstandort das Geld fehlt. Die Grünen in Blasewitz halten das für eine Fehlentscheidung. Angesichts der aktuellen PISA-Studie könne man so ein gutes Physikangebot nicht einfach dicht machen, argumentieren die Stadtbezirksbeiräte.
14: Und jetzt weitere Nachrichten aus Deutschland und der Welt.
16: Ich bin Gregor Jose Moser. Jeder und jede weiß wahrscheinlich, was er oder sie heute vor 25 Jahren gemacht hat, zumindest wenn man da schon alt genug war. Denn es ist der Jahrestag der islamistischen Terroranschläge vom 11. September 2001. Zu diesem Anlass gab es in den USA diverse Gedenkveranstaltungen, vor allem an den Orten, die damals angegriffen wurden. Am Ground Zero in New York zum Beispiel wurden die Namen aller fast 3000 Getöteten vorgelesen. Nicht gerade gerecht geht es in Deutschland zu, das zeigt eine Studie der Vereinten Nationen. Da heißt es, dass vor allem Frauen, Kinder, Ostdeutsche, Einwanderer und Menschen mit Behinderungen benachteiligt sind. Mehr dazu von Tanja Wagner.
17: Die Einkommens- und Vermögensungleichheit in Deutschland hat seit den 2010er Jahren deutlich zugenommen, heißt es in dem Bericht. Frauen beispielsweise verdienen hierzulande durchschnittlich 16% weniger als Männer. Deutschland müsse mehr Geld in die Kinderbetreuung stecken und die veraltete Infrastruktur erneuern. Dafür sollten Reiche etwa über die Erbschaftssteuer stärker eingebunden werden.
16: Mehr Wohnungen, bezahlbare Mieten und Immobilien, das ist das Ziel von Bund und Ländern. Die wollen dazu das Bauen in Deutschland einfacher und günstiger machen. Zum Beispiel sollen bestimmte Standards und Vorschriften überprüft werden. Die Bauminister der Länder haben bei der Konferenz mit Bundesbauministerin Huberts aber auch kritisiert, dass das Wohngeld gekürzt werden soll. Und dann schauen wir noch zur zweiten Fußball-Bundesliga. Da bleibt der 1. FC Nürnberg weiter ungeschlagen. Daheim hat der Klub 2:1 gegen Hannover gewonnen. Somit hat das Team von Miro Klose wieder vorübergehend die Tabellenführung übernommen. Und auch Darmstadt und Bielefeld haben sich 2:1 getrennt.
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19: In der Freitagnacht teils lockere, teils dichtere Wolken, meist bleibt's trocken, Tiefstwertung 10 Grad. Morgen immer wieder Sonne dabei, kleine Schauerrisiko gegen Abend, 20 bis 23 Grad. Sonntag dann überwiegend wolkig, teils nass bis 21 Grad. Guten Abend auf die Straßen. Im Dresdner Stadtgebiet Behinderungen und auch kurzfristig Sperrungen wegen der Nachtskater. Und geblitzt wird auf der A17 zwischen Dresden-Gorbitz und Südvorstadt sowie Leipzig auf der Lausener Straße stadtauswärts sowie auf der Hohentichelnstraße Richtung Torgauer Straße.
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3: In der Freitagnacht teils lockere, teils dichtere Wolken, meist bleibt's trocken, Tiefstwert um 10 Grad. Morgen immer wieder Sonne dabei, kleines Schauerrisiko gegen Abend, 20 bis 23 Grad. Sonntag dann überwiegend wolkig, teils nass bis 21 Grad. Guten Abend auf die Straßen. Im Dresdner Stadtgebiet Behinderungen und auch kurzfristig Sperrungen wegen der Nachtskater. Und geblitzt wird auf der A17 zwischen der Dresden-Gorbitz und Südvorstadt sowie Leipzig auf der Lausener Straße stadtauswärts sowie auf der Hohentichelnstraße Richtung Torgauer Straße.
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6: Mit Luise Lippert einen schönen guten Abend. Das Blaue Wunder wird übers Wochenende voll gesperrt. Grund sind die laufenden Arbeiten am Korrosionsschutz. Dafür muss jetzt das Gerüst auf der Loschwitzer Straße umgebaut werden. Von heute Abend an bis Montag früh um 4 ist die Brücke dicht. Nur Fußgänger und Radfahrer dürfen drüber, der restliche Verkehr wird über die Waldschlösschenbrücke umgeleitet. Ein bewaffneter Mann hat eine Spielhalle in Pirna ausgeraubt. Nach Angaben der Polizei betrat der maskierte Räuber gestern Abend die Spielhalle an der Gartenstraße. Er bedrohte eine Mitarbeiterin sowie 3 Gäste mit einem Revolver und forderte Geld. Die Mitarbeiterin übergab ihm daraufhin einen niedrigen 4-stelligen Betrag. Anschließend floh der Täter. Die Polizei sucht jetzt Zeugen, die Angaben zum Räuber machen können. Er ist etwa 30 Jahre alt und 1,60 Meter groß. Zur Tatzeit trug er einen grauen Kapuzenpullover, eine grüne Jacke und eine dunkle Hose sowie Handschuhe. Es gibt gute Nachrichten für alle Wasserratten. Die Schwimmhalle Klotsche kann wie geplant bis Ende April 2027 geöffnet bleiben. Zu diesem Ergebnis kommt das Ingenieurbüro, das die Halle im Auftrag der Dresdner Bäder untersucht hat. Damit ist sowohl das öffentliche als auch das Schul- und Vereinsschwimmen im Dresdner Norden vorerst abgesichert. Die Materialproben am Schwimmbecken und am Gebäude haben aber auch gezeigt, dass die 1935 erbaute Schwimmhalle das Ende ihrer Tage definitiv erreicht hat.
5: Und jetzt weitere Nachrichten aus Deutschland und der Welt.
7: Ich bin Gregor Jose Moser. Wie gerecht ist Deutschland? Mit dieser Frage hat sich der Menschenrechtsrat der Vereinten Nationen beschäftigt. In dem Bericht kommt der zuständige UN-Sonderberichterstatter zum Ergebnis, dass die Ungerechtigkeit in Deutschland wächst, so seien Einkommen und Vermögen deutlich ungleichmäßiger verteilt als noch vor einigen Jahren. Das geht demnach vor allem zulasten von Frauen, Kindern, Einwanderern und Menschen mit Behinderung. Ein Vorschlag des Menschenrechtsrats ist es, die Erbschaftssteuer anzuheben. Heute ist der 25. Jahrestag der Terroranschläge vom 11. September 2001. Deshalb gab es in den USA diverse Gedenkveranstaltungen, vor allem an den Orten, die damals angegriffen wurden, als islamistische Terroristen 4 Flugzeuge entführt hatten. Tina Eck berichtet aus den USA.
8: Präsident Trump sprach bei einer Gedenkveranstaltung am Pentagon. Man müsse im Terrorkampf stark und entschlossen bleiben, sagte er. An Ground Zero in New York war Trump mit seiner politischen Rede nicht willkommen. Dort gab es Schweigeminuten, Musik, Gesang, Glockenläuten und das traurige Verlesen der Namen tausender Opfer.
7: Ohne Rentenreform drohen höhere Beiträge und gekürzte Renten. Davor hat Arbeitsministerin Baas im Bundestag gewarnt. Wer nach 45 Jahren abschlagsfrei in Rente gehen will, soll trotz der Reform Vertrauensschutz bekommen. Die Union steht hinter dem Plan. Kritik kommt von AfD, Grünen, Linken und sogar aus der eigenen Koalition. Freitagabend heißt auch Fußball-Bundesliga. Zum Auftakt des dritten Spieltags hat Schalke bei Union Berlin mit 3:1 gewonnen. Es ist der erste Sieg seit der Rückkehr in die erste Bundesliga. Und in Liga 2 hat Nürnberg Hannover daheim mit 2:1 geschlagen. Und auch Darmstadt schlug Bielefeld mit 2:1.
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11: Teils locker, teils dichter bewölkt zeigt sich diese Freitagnacht. Meist bleibt's trocken, Tiefstwerte um die 10 Grad. Morgen immer wieder Sonne dabei, nur ein kleines Schauerrisiko gegen Abend bei 20 bis 23 Grad. Der Sonntag zeigt sich überwiegend wolkig, teils auch nass bis 21 Grad. Guten Abend auf die Straßen. In Dresden ist das Blaue Wunder gesperrt bis Montag früh wegen Bauarbeiten. Nur Fußgänger und Radfahrer können die Brücke weiter nutzen. Und Superpizza in Leipzig, Hohentichelnstraße statt auswärts.
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2: Teils locker, teils dichter bewölkt zeigt sich diese Freitagnacht. Meist bleibt's trocken, Tiefstwerte um die 10 Grad. Morgen immer wieder Sonne dabei, nur ein kleines Schauerrisiko gegen Abend bei 20 bis 23 Grad. Der Sonntag zeigt sich überwiegend wolkig, teils auch nass bis 21 Grad. Guten Abend auf die Straßen. In Dresden ist das Blaue Wunder gesperrt bis Montag früh wegen Bauarbeiten. Nur Fußgänger und Radfahrer können die Brücke weiter nutzen. Und Superblitzer in Leipzig, Hohentichelnstraße statt auswärts.
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2: Und weiter geht's mit dem nächsten Mix von Lutz Escher.

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9: Ich bin Gregor Jose Moser. Die USA werden die fast 3000 Todesopfer niemals vergessen. Das hat US-Präsident Trump gesagt in einer Rede anlässlich des 25. Jahrestags der Terroranschläge vom 11. September 2001. Landesweit fanden zahlreiche Gedenkveranstaltungen statt. Trump war bei einer Veranstaltung im Pentagon in Washington, weil er dort eine politische Rede halten konnte und wollte. Bei der zentralen Gedenkveranstaltung in New York ist das nicht üblich. Deshalb hatte er seinen Vize Vance dorthin geschickt. Nicht gerade gerecht geht es in Deutschland zu, das zeigt eine Studie der Vereinten Nationen. Da heißt es, dass vor allem Frauen, Kinder, Ostdeutsche, Einwanderer und Menschen mit Behinderungen benachteiligt sind. Mehr dazu von Tanja Wagner.
10: Die Einkommens- und Vermögensungleichheit in Deutschland hat seit den 2010er Jahren deutlich zugenommen, heißt es in dem Bericht. Frauen beispielsweise verdienen hierzulande durchschnittlich 16% weniger als Männer. Deutschland müsse mehr Geld in die Kinderbetreuung stecken und die veraltete Infrastruktur erneuern. Dafür sollten Reiche etwa über die Erbschaftssteuer stärker eingebunden werden.
9: Wer im Laden, Restaurant oder beim Friseur bezahlen will, soll künftig immer die Wahl zwischen Bargeld und digitaler Zahlung haben. Bundesfinanzminister Klingbeil plant, dass Unternehmen zusätzlich zum Bargeld mindestens eine gängige Bezahlmöglichkeit per Karte, Handy oder Uhr anbieten müssen. Das soll auch für kleine Beträge gelten. Der dritte Spieltag in der Fußball-Bundesliga läuft. Im Freitagabendspiel hat Schalke bei Union Berlin mit 3:1 gewonnen. Es ist der erste Sieg seit der Rückkehr in die erste Bundesliga. Und in Liga 2 hat Nürnberg Hannover daheim mit 2:1 geschlagen. Und auch Darmstadt schlug Bielefeld mit 2:1.
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13: Teils locker, teils dichter bewölkt zeigt sich diese Freitagnacht. Meist bleibt's trocken. Tiefstwerte um die 10 Grad. Morgen immer wieder Sonne dabei. Nur ein kleines Schauerrisiko gegen Abend bei 20 bis 23 Grad. Der Sonntag zeigt sich überwiegend wolkig, teils auch nass bis 21 Grad. Guten Abend auf die Straßen. In Dresden ist das Blaue Wunder gesperrt bis Montag früh wegen Bauarbeiten. Nur Fußgänger und Radfahrer können die Brücke weiter nutzen. Und Superblitzer in Leipzig, Hohentichelnstraße statt auswärts.
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6: Ich bin Gregor Jose Moser. Cash only. Damit soll in Geschäften und Restaurants bald Schluss sein. Finanzminister Klingbeil will Unternehmen verpflichten, neben Bargeld auch mindestens eine digitale Bezahlmöglichkeit anzubieten. Zoe Tassovali mit den Details.
7: Der Handelsverband sagt, gerade kleine Läden müssten Geräte anschaffen und Gebühren zahlen und hätten am Ende mehr Bürokratie. Ganz anders sehen das Fachleute vom Handelsforschungsinstitut Köln. Viele Kunden erwarten Kartenzahlungen inzwischen einfach. Trotzdem bleibe Bargeld gerade für ältere Menschen wichtig. Deshalb hält das Institut die Wahl zwischen beiden für sinnvoll.
6: Mehr Wohnungen, bezahlbare Mieten und Immobilien, das ist das Ziel von Bund und Ländern. Die wollen dazu das Bauen in Deutschland einfacher und günstiger machen. Zum Beispiel sollen bestimmte Standards und Vorschriften überprüft werden. Die Bauminister der Länder haben bei der Konferenz mit Bundesbauministerin Huberts aber auch kritisiert, dass das Wohngeld gekürzt werden soll. Wie gerecht ist Deutschland? Mit dieser Frage hat sich der Menschenrechtsrat der Vereinten Nationen beschäftigt. In dem Bericht kommt der zuständige UN-Sonderberichterstatter zum Ergebnis, dass die Ungerechtigkeit in Deutschland wächst. So seien Einkommen und Vermögen deutlich ungleichmäßiger verteilt als noch vor einigen Jahren. Das geht demnach vor allem zulasten von Frauen, Kindern, Einwanderern und Menschen mit Behinderung. Ein Vorschlag des Menschenrechtsrats ist es, die Erbschaftssteuer anzuheben. Zum Sport. Tennisprofi Alexander Zverev hat zum zweiten Mal das Endspiel bei den US Open in New York erreicht. Der 29-Jährige gewann im Halbfinale gegen den Russen Karen Khachanov. Im Freitagabendspiel der Fußball-Bundesliga hat Schalke bei Union Berlin mit 3:1 gewonnen und in Liga 2 hat Nürnberg Hannover daheim mit 2:1 besiegt und auch Darmstadt schlug Bielefeld mit 2:1.
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8: In dieser Nacht teils locker, teils dichter bewölkt. Meist bleibt es trocken, Tiefstwerte liegen zwischen 12 und 7 Grad. Ja, dieser Samstag eigentlich recht freundlich, nur ein paar harmlose Wolken zwischendurch, ein ganz kleines Schauerrisiko gegen Abend bei 20 bis 23 Grad. Sonntag überwiegend wolkig, teils nass bis 21 Grad.
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5: Ich bin Gregor Jose Moser. Bundesjustizministerin Hubich will Vermietern künftig stärker auf die Finger klopfen, wenn sie gegen die Mietpreisbremse verstoßen. Bisher müssen sie nur zu viel gezahlte Miete zurückzahlen, das reicht Hubich aber nicht. Eine Expertengruppe prüft jetzt mögliche Bußgelder. Außerdem will die SPD-Politikerin Schlupflöcher bei Kurzzeitvermietungen und möblierten Wohnungen schließen. Ein entsprechender Gesetzentwurf liegt schon im Bundestag. Kinotickets sind teuer geworden, umso mehr lohnt sich dieses Wochenende für Kinofans und Sparfüchse. Beim sogenannten Kinofest kann man viele Kinofilme für nur 5 Euro schauen. Mehr von Ronny Thorau.
6: Mehr als 700 Kinos in ganz Deutschland machen mit beim Kinofest. Teilweise mit Sondervorstellungen von Filmklassikern, Previews kommender Filme und extra bunten Aktionen drumherum. Auch wer große Sommerblockbuster wie die Odyssey oder den neuen Spider-Man-Film oder gehypte Horrorhits wie Obsession noch nicht gesehen hat, kann das jetzt für 5 Euro.
5: Wer im Laden, Restaurant oder beim Friseur bezahlen will, soll künftig immer die Wahl zwischen Bargeld und digitaler Zahlung haben. Bundesfinanzminister Klingbeil plant, dass Unternehmen zusätzlich zum Bargeld mindestens eine gängige Bezahlmöglichkeit per Karte, Handy oder Uhr anbieten müssen. Das soll auch für kleine Beträge gelten. Zum Sport. Tennisprofi Alexander Zverev hat zum zweiten Mal das Endspiel bei den US Open in New York erreicht. Der 29-Jährige gewann im Halbfinale gegen den Russen Karen Khachanov. Im Freitagabendspiel der Fußball-Bundesliga hat Schalke bei Union Berlin mit 3:1 gewonnen und in Liga 2 hat Nürnberg Hannover daheim mit 2:1 besiegt und auch Darmstadt schlug Bielefeld mit 2:1.
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8: In dieser Nacht teils locker, teils dichter bewölkt. Meist bleibt es trocken, Tiefstwerte liegen zwischen 12 und 7 Grad. Ja, dieser Samstag eigentlich recht freundlich, nur ein paar harmlose Wolken zwischendurch, ein ganz kleines Schauerrisiko gegen Abend bei 20 bis 23 Grad. Sonntag überwiegend wolkig, teils nass bis 21 Grad.
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